0: Monique van Schijndel hier aus dem Radio Mixtape Nachmittag. War schön gestern Nachmittag mit euch. Einige haben unsere Radio Mixtape WhatsApp Hotline neu entdeckt und wir haben fleißig miteinander geschrieben. Und ich habe dann aber auch mal überraschend zurückgerufen, wie zum Beispiel bei Wolfgang aus Quadrat Ichendorf.
1: Hi.
0: Hi.
1: Hoch.
0: Hoch? Das ist ja eine Überraschung, oder?
1: Ja, genau. Ja, das ist ja mal cool, ja.
0: Ja, genau. Da war er total überrascht. Und dann habe ich ihm auch noch was von den Bee Gees gespielt, nachdem er mir erzählt hatte, dass er am Wochenende beim Konzert einer Bee Gees Coverband war. Was kann ich heute ab 12 für euch tun? 0800 65 75 85 0. Das ist die Radio Mixtape WhatsApp Hotline zu uns ins Studio. Bis später.
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1: Wie ein 60er Soul-Flop zum 80er Klassiker wurde.
2: Wenn man heute fragt, wie klangen eigentlich diese 80er, dann genügen wenige Sekunden. Tainted Love ist purer 80s Synthie-Pop und untrennbar mit Soft Cell verbunden.
3: Aber der Song ist viel älter. Zuerst aufgenommen 1964 von der amerikanischen Soul-Sängerin Gloria Jones. 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
2: run away, I've got to it's und veröffentlicht auch nur als B-Seite, allerdings ohne großen Erfolg. Der Song war praktisch schon vergessen. Fast. Denn in England bekam Tainted Love auf dubiosen Wege ein zweites Leben. Angeblich soll Anfang der 70er ein Matrose die Single in einem Club gegen Kippen getauscht haben.
3: Und dieser Laden gehörte zur sogenannten Northern Soul-Szene. Dort haben sie am liebsten zu alten Soul-Platten gefeiert und der Song wurde Kult. Gloria war mittlerweile nach England umgezogen und hatte ihren Song 1976 sogar neu aufgenommen. Produzent damals Mark Bolan, der Kopf von T-Rex, mit dem sie auch zusammen war.
2: Und sie saß auch am Steuer mit ihm als Beifahrer, als ihr Mini Cooper 1977 in London von der Straße abkommt. Bolan stirbt, sie überlebt leicht verletzt.
3: Danach zieht sich Gloria weitgehend aus dem Musikgeschäft zurück und erlebt nur aus der Ferne, wie Soft Cell 1981 ihren Song zum Mega-Hit machen.
2: Denn auch Dave Ball und Mark Almond verbrachten ihre Jugend in besagten Soul-Clubs. Das Duo nahm den Song, verbannte jedes organische Instrument und machte daraus dieses eiskalte, geniale Stück 80-Sound, das heute jeder kennt.
3: Und den gibt's jetzt auf Radio Mixtape. Soft Cell und Tainted Love. 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

0: Dominik van Schijndel hier aus dem Radio Mixtape Nachmittag. War schön gestern Nachmittag mit euch. Einige haben unsere Radio Mixtape WhatsApp Hotline neu entdeckt und wir haben fleißig miteinander geschrieben. Und ich habe dann aber auch mal überraschend zurückgerufen, wie zum Beispiel bei Wolfgang aus Quadrat Ichendorf.
1: Hi.
0: Hi.
1: Hoch.
0: Hoch? Das ist ja eine Überraschung, oder?
1: Ja, genau. Ja, das ist ja mal cool, ja.
0: Ja, genau. Da war er total überrascht. Und dann habe ich ihm auch noch was von den Bee Gees gespielt, nachdem er mir erzählt hatte, dass er am Wochenende beim Konzert einer Bee Gees Coverband war. Was kann ich heute ab 12 für euch tun? 0800 65 75 85 0. Das ist die Radio Mixtape WhatsApp Hotline zu uns ins Studio. Bis später.
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1: Mit Danny Hoppe, guten Morgen. Der deutliche Wahlsieg der AfD in Sachsen-Anhalt hat Spuren hinterlassen. Nicht nur im politischen Berlin, sondern offenbar auch bei vielen Menschen im Land. In mehreren Städten gab es am Abend Proteste gegen die AfD. Malte Albrecht aus dem News-Team. Außerdem wurde der neue ARD-Deutschland-Trend veröffentlicht und er zeigt, dass viele sich Sorgen machen.
2: Ja, 2/3 der Deutschen blicken demnach besorgt auf das Wahlergebnis aus Sachsen-Anhalt. Nur knapp jeder 4. ist erfreut. Gleichzeitig meinen viele andere Parteien, sollten die AfD künftig politisch stärker einbinden. Was den künftigen Ministerpräsidenten in Sachsen-Anhalt angeht, sind die Menschen in Deutschland geteilter Meinung. 45% finden, AfD-Spitzenkandidat Ulrich Siegmund sollte gewählt werden, wenn er die nötigen Stimmen von anderen Parteien bekommt. 48% sind dagegen. Außerdem findet eine deutliche Mehrheit von gut 3/4, dass die Bundesregierung einen Denkzettel verdient hat. Fast 9 von 10 Befragten sind nämlich unzufrieden mit der Arbeit der schwarz-roten Koalition.
1: Ja, die Sorgen haben viele Menschen auch auf die Straßen getrieben.
2: Ja, gleich in mehreren Städten sind Menschen gegen die AfD und einen weiteren Rechtsruck auf die Straße gegangen. Allein in Berlin waren es vor dem Brandenburger Tor mehrere Tausend. Die Polizei sprach von etwa 5000 Teilnehmenden, die Veranstalter von 14.000. Zu der Demo aufgerufen hatte das Netzwerk Campact gemeinsam mit Fridays for Future. Auf Plakaten stand unter anderem: Faschismus ist keine Alternative oder AfD-Nazis stoppen. Die Demo verlief laut Polizei störungsfrei. Auch in Essen, Potsdam, Schwerin und Rostock gab es gestern Abend größere Kundgebungen.
1: Danke, Malte. Und jetzt weitere Meldungen im Überblick. In Berlin werden heute die Ergebnisse der neuen PISA-Studie vorgestellt. Laut Bild sind die deutschen Schülerinnen und Schüler im internationalen Vergleich weiter abgesackt. Bildungsministerin Prien sagte im Vorfeld, die Schülerschaft habe sich verändert, die Schulen stünden vor großen Herausforderungen. Im Bundestag startet am Vormittag die Haushaltswoche. Finanzminister Klingbeil stellt seinen Entwurf für das nächste Jahr vor. Geplant ist eine deutlich höhere Neuverschuldung. Unter anderem soll deutlich mehr Geld in die Verteidigung gehen. Der BVB startet am Abend in die neue Champions-League-Saison. Zum Auftakt geht es zu Hause gegen den FC Villarreal. Die Partie gab es schon in der vergangenen Saison. Damals gewannen die Dortmunder mit 4:0. In ganz NRW fahndet die Polizei weiter nach einem 48-jährigen Mann aus Gevelsberg. Hintergrund sind die Sabotageaktionen in NRW und Brandenburg auf das Stromnetz. Am Abend kreiste außerdem ein Hubschrauber bei Weißweiler, um die Umgebung rund um ein Kraftwerk abzusuchen. Dort waren vorher erneut Sprengvorrichtungen entdeckt worden. Sie mussten von Spezialisten des LKA entschärft werden. Mehr Details wollte die Polizei noch nicht nennen, aus ermittlungstaktischen Gründen.
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1: Der Tag startet meist noch mit einem Mix aus Sonne und Wolken. Vereinzelt kann auch schon Regen runterkommen. Am Nachmittag bekommen wir dann immer mehr Wolken und es ziehen Schauer heran. Die Höchstwerte liegen bei 22 Grad in Remscheid und Minden.
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1: Hier dauert's am längsten, A3 Arnheim-Köln zwischen Kreuz Oberhausen und Oberhausen-Lierich. 4 Kilometer, da kommen 4 Minuten drauf. A4 Aachen-Köln zwischen Kreuz Köln-West und Eiffeltor. 2 Kilometer, macht 5 Minuten mehr. Und die A46 Düsseldorf-Heinsberg ist zwischen dem Kreuz Holz und dem Dreieck Mönchengladbach-Wandlow gesperrt. Da hat's einen Unfall gegeben.
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3: Ja, guten Morgen euch, guten Morgen auch in die Nachrichtenredaktion. Danke für die ersten Infos des Tages. Heute ist Dienstag, heute ist der 8. September. Es ist ja schon ein bisschen kühler geworden, das merkst du schon, ne? Gestern nochmal so schön warm, fast heiß. Und heute Morgen, ja, war schon ein bisschen frisch, wollen wir ein bisschen einheizen musikalisch. Wie wär's dann jetzt mit Wham und The Edge of Heaven? Hätten wir nichts dagegen, ne? Hier kommen sie. Guten Morgen.

0: Joker mit Steve Miller und seiner Band. Er ist auch noch groß unterwegs. Er ist 82, immer noch auf Tour. Könnte sich auch mal langsam wieder Richtung Nordrhein-Westfalen verirren. Hätte ich nichts dagegen. So, jetzt gehen wir zurück ins Jahr 1965. Das waren ja Sitten damals beim ESC oder Grand Prix, wie es damals hieß. France Gall gewinnt für Luxemburg den Wettbewerb mit Poupée de Cire, Poupée de Sang. Und naja, was passiert hinter der Bühne? Sie kriegt eine geknallt, eine schallende Ohrfeige. Warum?
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0: Naja, weil die Zweitplatzierte, eine Britin, einfach völlig eifersüchtig war und ihr erstmal eine gepfeffert hat. Ja, ein Welthit ist trotzdem aus dem Song geworden. Zum Glück.

0: Das ist der gute Laune-Garant für so einen Dienstagmorgen. Elton John und Kiki D, die 70er 1976 und Don't Go Breaking My Heart.
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0: Stefan Kaiser, ich wünsche einen schönen guten Morgen. Ja, da gibt's ja tolle Nachrichten von U2. Die haben ja ihr Comeback angekündigt nach ihren Überraschungs-EPs im Frühjahr und der Single Street of Dreams. Steht ja für diesen Monat noch die brandneue Single Silencio in den Startlöchern. Als fetter Vorbote für ihr erstes echtes Studioalbum seit unglaublichen 9 Jahren. Im November wird es ja soweit sein. Das nennen wir mal ein echtes Traum-Comeback. Und der persönliche U2-Moment meiner lieben Kollegin Monique van Schreindl ist auch nicht von schlechten Eltern.
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3: Hallo, Monique van Schreindl hier. Mein schönster U2-Moment hat was mit einem Neujahrstag und verschneiten Wäldern und richtig viel Ruhe zu tun. Wir haben mit 4 Studenten-Mädels Silvester gefeiert im Elternhaus einer Freundin. Die Eltern waren natürlich nicht da. Große Party, viel U2 gehört. Und dann am Neujahrstag ist natürlich Winter, ne? An Silvester. Und es hat wirklich richtig geschneit. Und wir sind zu viert durch die Wälder in dieser Ruhe. So viel Schnee und wir haben alle gedacht, das ist New Year's Day von U2. Wir sind nach Hause, haben heiße Schokolade gemacht und New Year's Day von U2 gehört.

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1: Psst, jetzt machen wir mal ganz romantisch und leise mit Bridge Over Troubled Water, der Riesenhit von Simon & Garfunkel.

0: Boy George und der Culture Club. Do you really want to hurt me? Aus dem Herbst 1982, der Morgen hier mit Stefan Kaiser und knallharten Fakten über eure Lieblingshits.
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2: Susanne Vega ist die Mutter der MP3.
3: Susan Vega war 1987 eine der Top-Newcomer. Ihr Song Luca, ein Riesenhit.
4: Auf dem zugehörigen Album war als letzter Song ein ziemlich ungewöhnliches Stück enthalten, das Popgeschichte schreiben sollte. Das Besondere? Es ist eine reine A-Cappella-Aufnahme. Nur Susannes Stimme, sonst nichts.
3: Es ist die etwas melancholische Story von jemand, der in einem Restaurant auf den Zug wartet und dabei seinen Gedanken und Beobachtungen nachhängt. Jahre später entdeckt das britische Produzentenduo DNA, dass der Song ganz hervorragend mit einem Dancebeat zusammenpasst und veröffentlicht ihn illegal als Bootleg.
4: Susanne war sich erst nicht sicher, ob sie klagen oder gratulieren sollte. Ihre Plattenfirma überzeugte sie dann aber, das Letztere zu tun, veröffentlichte den Song offiziell und bescherte ihr einen weiteren Welthit.
3: Und das war's noch nicht. Der deutsche Entwickler Karl-Heinz Brandenburg vom Fraunhofer-Institut nutzte Tom Steiner als Testreferenz, um die Komprimierung des MP3-Formats zu entwickeln und zu perfektionieren. Das erzählte er Susan später sogar persönlich.
5: I didn't know this, at the time, but I guess it came out in a magazine. And so I took my daughter to school one day and one of the parents said, congratulations on being the mother of the MP3. I knew what an MP3 was, but I didn't know that I had any connection. So I looked at the article in Business Week or something, and it said that I was the mother of the MP3 because Karl-Heinz Brandenburg had used my song, Tom's Diner, to refine the MP3. And I actually did meet him, and he told me that this is the truth.
4: Und so wurde Susanne Vega zur inoffiziellen Mutter der MP3. Tom's Diner gibt es übrigens wirklich. New York, Ecke Broadway, 112. Straße. Dort kann man sich bis heute bei Bagels und Kaffee inspirieren lassen. So wie Susanne damals. Und jetzt hier auf Radio Mixtape.
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0: Guten Morgen um 6.44 Uhr.
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0: Kleine Reise ins Jahr 1967 zu Buffalo Springfield und For What It's Worth. Schönen guten Morgen mit Radio Mixtape. Was gibt's eigentlich Neues von Stevie Wonder, kann ich euch sagen. Der hat gerade erst eine Riesenüberraschung verkündet. Nach 22 Jahren Albumpause, 22 Jahre, bringt die Soul-Legende nächstes Jahr eine neue Platte raus. Die wird heißen Through the Eyes of Stevie Wonder. Schön sarkastisch. Und wer nicht so lange warten will, der 1977er Klassiker Sir Duke, der läuft jetzt bei Radio Mixtape.
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0: Der Dienstag in NRW. Guten Morgen, Radio Mixtape, der Soundtrack deines Lebens. Gleich mit Ray Charles und mit Fiction Factory. Aktuelle News, 7 Uhr.
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2: Mit Danny Hoppe, guten Morgen. Vor gut 25 Jahren hat der sogenannte PISA-Schock viele in Deutschland aufgeschreckt. Damals hatten die deutschen Schülerinnen und Schüler im internationalen Vergleich alles andere als gut abgeschnitten. Am Vormittag wird in Berlin die neue PISA-Studie vorgestellt und Malte Albrecht aus dem News-Team, auch da sieht's wohl nicht so gut aus, das meldet die Bild.
3: Ja, demnach haben die deutschen Schüler in allen drei getesteten Disziplinen schlechter abgeschnitten als bei der letzten Studie vor 4 Jahren. Vor allem beim Lesen, Rechnen und in den Naturwissenschaften gibt es offenbar erneut Rückschritte. Für die Studie wurden 6.700 Jugendliche in Deutschland getestet. Ein Schwerpunkt lag diesmal auf den Naturwissenschaften. Außerdem wurde untersucht, wie gut Jugendliche Probleme in der digitalen Welt lösen können. Dabei muss man sagen, nach dem sogenannten PISA-Schock vor 25 Jahren hatten sich Deutschlands Ergebnisse zwischenzeitlich mal verbessert. Seit etwa 10 Jahren geht es aber wieder bergab.
2: Was sagt denn Bundesbildungsministerin Prien dazu?
3: Ja, sie sieht die Schulen vor großen Herausforderungen. Die Schülerschaft habe sich verändert und das liege nicht nur an der Zuwanderung, sagt Prien. Als weitere Gründe nennt sie auch neue Erziehungsmethoden, veränderte Familienstrukturen sowie den Einfluss von Bildschirmzeiten und durch Social Media. Nach Ansicht der Ministerin müssen Schulen heute deutlich mehr Bildungs- und Erziehungsarbeit leisten. Darauf müsse sich das Schulsystem besser einstellen. Wichtige Weichen seien aber schon gestellt. Als Beispiele nennt Prien unter anderem eine bessere frühkindliche Bildung und die Stärkung der Grundlagen, also von Lesen, Schreiben und Rechnen.
2: Danke, Malte. Und jetzt weitere Meldungen im Überblick. In mehreren deutschen Städten haben gestern Abend tausende Menschen gegen die AfD protestiert, unter anderem in Berlin vor dem Brandenburger Tor. Die Veranstalter sprachen anschließend von bis zu 14.000 Teilnehmern. Auch in NRW gab es Proteste, unter anderem in Essen, Aachen und Münster. Im Ukraine-Krieg ist Russland angeblich bereit zu verhandeln. Das meldet die US-Nachrichtenseite Axios und beruft sich auf den ukrainischen Präsidenten Selenskyj. Gleichzeitig wurden in der Nacht aus Kiew aber neue russische Angriffe gemeldet. Alexander Zverev steht im Viertelfinale der US Open. Er setzte sich am frühen Morgen souverän in 3 Sätzen gegen den Italiener Daderi durch. Gestern war es nochmal richtig schön warm und sommerlich. Ans Thema Heizen dürften deshalb zurzeit die wenigsten von uns schon denken. Aber sollte der Winter sehr kalt werden, wären die Gasspeicher wohl schneller leer, als uns lieb ist. Nämlich schon Anfang Februar. Davor warnt der Gasspeicherverband Ines. Denn die Gasspeicher sind momentan nur mäßig gefüllt. Am 6. September habe der Wert bei rund 54% gelegen, heißt es. Das seien etwa 19 Prozentpunkte weniger als noch vor einem Jahr. Das liegt auch am Iran-Krieg und den hohen Gaspreisen. Denn dadurch lohnt sich das alte Geschäftsmodell der Firmen, im Sommer billig kaufen und im Winter teuer verkaufen, nicht mehr.
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2: Der Tag startet meist noch mit einem Mix aus Sonne und Wolken. Vereinzelt kann auch schon Regen runterkommen. Am Nachmittag bekommen wir dann immer mehr Wolken und es ziehen Schauer heran. Die Höchstwerte liegen bei 22 Grad in Remscheid und Minden.
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2: Hier dauert's am längsten A40 Dortmund-Duisburg zwischen Bochum-Hamme und Dreieckessen-Ost 10 Kilometer plus 22 Minuten. A46 Düsseldorf-Heinsberg zwischen Kreuzholz und Dreieck Mönchengladbach-Wanlow 1 Kilometer, da kommen 17 Minuten drauf. Und nochmal die A46, jetzt Wuppertal-Düsseldorf zwischen Wuppertal-Faresbeck und Düsseldorf-Holthausen 9 Kilometer, das dauert eine Stunde länger.
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0: Da wünschen wir doch mal eine gute Fahrt über die hoffentlich einigermaßen staufreien Autobahnen in Nordrhein-Westfalen. Jetzt um kurz nach 7. Ja, das erste eigene Auto. Erinnert ihr euch noch? Völlig wurscht, ob es eine klapprige Kiste war, bei der die Heizung nur im Sommer ging oder ob der Lack schon abblätterte. Das Gefühl von absoluter Freiheit beim allerersten Mal Schlüssel umdrehen, das bleibt einfach unvergesslich. Welches Auto hat denn euer Leben verändert? Meldet euch jetzt bei mir im Studio unter 0800 65 85 0 oder schreibt über die App radiomixtape.de, alles möglich. Ich habe nämlich gleich Frank dran und der hat eine tolle Kiste. Frank aus Düsseldorf erzählt uns aber gleich. Wir hören auch mal, was die Kolleginnen und Kollegen hier von Radio Mixtape so für erste Kisten gefahren haben, inklusive des gerade diensthabenden Moderators. Jetzt erstmal Fiction Factory. Feels like heaven.

0: Ray Charles und Hit the Road, Jack. So, jetzt wollen wir mal ganz tief in den Erinnerungen kramen. Das machen wir zusammen mit euch.
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0: Oder das Auto deines Lebens. Wir wollen mal von euch wissen, was war denn das allererste Auto, was ihr jemals in eurem jungen oder auch schon etwas älteren Leben gefahren habt. Frank ist dran, Frank aus Düsseldorf, Frank Schmidt. Und was war das denn für eins? Frank, guten Morgen erstmal.
2: Das war ist ein 79er Chevrolet Camaro. Den habe ich 1988 gekauft. Ich war da gerade eine Woche von der Bundeswehr weg, von meinem Grundwehrdienst, und dann habe ich mir den gekauft.
0: Jetzt versetzen wir uns mal kurz ins Jahr 1988, sagst du. Was hat denn die Kiste, ich sag's mal ganz liebevoll, damals gekostet?
2: 7.500 Mark.
0: Ui, das ist ja schon eine ganze Stange, ne? Wie gesagt, wir sind im Jahr 1988. Und das Tolle ist, Frank, du hast uns ja geschrieben, dass du den Wagen heute immer noch hast. Das ist ja kaum zu glauben.
2: Ja, das ist so mein Schätzchen, mein Baby. Und da trenne ich mich auch nicht so von.
0: Nö.
2: Nicht so gerne von, sagen wir mal so.
0: Aber jetzt kenne ich es ja von meinem Auto. Wenn da irgendwas kaputt ist, das dauert dann ein paar Tage mit den Ersatzteilen. Wie ist es denn bei einem Chevrolet Camaro?
2: Ja, man kann unheimlich viel in Holland kaufen, Holland und Belgien. Da gibt es einige Läden. Es gibt in Deutschland einige Läden, die inzwischen ganz schnell sind.
0: Mhm.
2: Und wenn es was ganz ausgefallen ist, ist ja gut, die bestelle ich halt dann in Amerika. Ich mache alle Reparaturen selber.
0: Ich wollte gerade fragen, bist du selber ein Autobastler? Du kannst sowas, es ist ja Gold wert.
2: Ich schraube da selber dran, ja.
0: Sehr gut. Ich habe dein Foto hier vorliegen, ganz, ganz klasse. Das Auto ist ja

0: irgendwie.
1: Dann wollen wir das jetzt mal ganz laut für dich und deinen Chevy dröhnen lassen. Frank, danke fürs Mitmachen und allzeit gute Fahrt mit deinem Traumauto.
0: Dankeschön.
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Inzwischen 7:17 Uhr.

0: 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Such an electrifying report of the American crew of the Superfortress would stop the bomb as a cataclysmic warning to the Japanese: get out of the war or be destroyed. Hiroshima, the whole crew agreed, was not outlived by the war.
1: Hiroshima. Hiroshima mit Wishful Thinking, eigentlich schon erschienen 1971, in Deutschland erst 1978, also Jahre später zum absoluten Riesenhit geworden. Und obwohl das ja ein sehr ernstes, ergreifendes Antikriegslied war über den Atombombenabwurf, ist es bei uns skurrilerweise zum absoluten Kuschelrock-Klassiker auf den Tanzflächen geworden, die Gruppe Wishful Thinking. Hier ist der Morgen mit Stefan Kaiser, der Dienstag, jetzt mit Kate Bush.

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1: Gab's so ein bisschen Sorgen um Lionel Richie. Der war innerhalb kurzer Zeit gleich zweimal ins Krankenhaus gekommen. Jetzt vor ein paar Wochen ist das passiert. Inzwischen ist er wieder raus und es geht ihm wohl wieder sehr gut. Zu Hause in Los Angeles. Das ist schön. Wir drücken weiter die Daumen. Alles Gute, Lionel Richie. Jetzt aus den 80ern. All Night Long.

0: Kann man sagen, einer der größten Rocksongs aller Zeiten? Ja, ne? Das war Bruce Springsteen und Thunder Road.
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0: Hallo, ich bin Stefan Kaiser, wünsche euch einen schönen guten Morgen. Meiner hatte 26 PS, mein allererster Wagen. Es war ein giftgrüner R4, Baujahr 68. Da hat alles geklappert, aber das Ding ist wenigstens gefahren und im Gegensatz zu vielen anderen Franzosen zu der Zeit, wir sind jetzt so ungefähr im Jahr 1983, ist das Ding nicht gerostet und ist Ewigkeiten noch weitergefahren. Dann irgendwann nicht mehr mit mir. Aber egal, wir kümmern uns in diesen Tagen um unsere und eure ersten Autos überhaupt. Ne? Ja, und da haben wir schon schöne Geschichten gehört. Frank aus Düsseldorf hat sich gerade gemeldet bei uns, der mit dem Chevy. Und jetzt frage ich mal bei meinem lieben Kollegen Oliver Behrendt, der ja auch hier Moderationskollege ist. Olli, was war denn dein allererstes Auto?
2: Mein erstes Auto habe ich mir damals von meiner Mutti abgekauft. Die hatte so einen giftgrünen, also wirklich richtig giftgrünen Nissan Micra gehabt. Und der hatte damals Automatikschaltung und ich habe den meiner Mutter abgekauft, da bin ich gerade 18 geworden. Bin dann damit immer zur Schule gefahren und meine ganzen Klassenkameradinnen und Kameraden haben immer gelästert, dass ich der einzige in der Jahrgangsstufe war, der ein Automatikauto gefahren hat. Die haben mir immer gesagt, wegen, ja, du kannst kein Auto fahren, nicht mal Gangschaltung und so weiter. Aber lustigerweise, wenn es dann zur Fastfood-Kette ging, dann saßen sie alle bei mir im Auto und haben sich kutschieren lassen. Und mein zweites Auto war dann ein Smart, weil wir in der Großstadt gewohnt haben und kaum Platz da war. Und der Wagen, der war schon sehr abenteuerlich. Wenn zwei Klassenkameraden mitfahren wollten, dann musste einer in den Kofferraum.
0: Sehr schön. Was ist denn die Geschichte und der Song eures ersten Autos? Worauf wartet ihr noch? Meldet euch jetzt hier bei uns im Studio von Radio Mixtape entweder jetzt direkt am Telefon unter 0800 65 75 85 0 oder erzählt eure Autogeschichte mit einem Musikwunsch über radiomixtape.de, gern auch über die App. Dankeschön im Voraus.

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die 60er, 1965, ein sehr gutes Jahr, mein Geburtsjahr, ja, Diana Ross and the Supremes, Stop in the Name of Love. Jetzt wird's ein bisschen cooler, die 80er, 1986, da wurde ja dieser Song ein Riesenhit, Erkennungsmelodie für Sonny Crockett in der Kultserie Miami Vice. Und der Song lief typischerweise immer dann, wenn Don Johnson im weißen Luxus Testarossa im Sonnenuntergang oder auf seinem Boot melancholisch ins Nichts starrte. Miami Vice Feeling für die Ohren. Hier ist Jan Hammer bei Radio Mixtape. Der Soundtrack deines Lebens mit Stefan Kaiser. Meldet euch mit eurem Musikwunsch am besten mit einer Sprachnachricht über radiomixtape.de.

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10: Ja, schönen Dienstagmorgen mit Radio Mixtape. Und gleich kommt ein Song, der sogar im Guinness-Buch der Rekorde steht. Die Righteous Brothers. Wir haben aber noch viel mehr Songs, jetzt aber erstmal Nachrichten. 8 Uhr.
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12: Mit Danny Hoppe, guten Morgen. Ans Heizen denken momentan wohl die wenigsten von uns, es recht, nachdem es gestern nochmal richtig sommerlich war. Aber der Gasspeicherverband Ines warnt jetzt, dass die deutschen Gasspeicher zurzeit nur mäßig gefüllt seien. Sollte der Winter sehr kalt werden, könnten sie schon Anfang Februar völlig leer sein, heißt es. Walter Albrecht aus dem News-Team, wie ernst ist die Lage denn wirklich?
13: Also am 6. September waren die Gasspeicher laut Verband nur zu 54% gefüllt. Das seien etwa 19% weniger als vor einem Jahr. Technisch könnten die Füllstände bis Anfang November noch auf maximal 77% erhöht werden. Bei einem milden oder normal kalten Winter würde das nach den Modellrechnungen auch locker ausreichen. Bei einem extrem harten Winter könnten die Reserven aber tatsächlich zur Neige gehen. Frieren muss trotzdem erst einmal niemand. Deutschland kann recht schnell zusätzliches Gas über LNG-Terminals an den Küsten und über Pipelines zum Beispiel aus Norwegen beziehen. Auf dem Weltmarkt sei auch ausreichend Gas verfügbar, sagt die Bundesnetzagentur.
12: Ja, aber das Zukaufen von Gas dürfte ja eine ziemlich teure Angelegenheit werden, oder?
13: Ja, denn die Preise auf dem Weltmarkt haben wegen des Iran-Kriegs deutlich angezogen. Sie sind jetzt sogar im Sommer so hoch, dass sich das alte Geschäftsmodell der Firmen im Sommer billig kaufen und im Winter teuer verkaufen nicht mehr lohnt. In einem Forderungspapier werden unter anderem günstigere Netzentgelte und staatlich unterstützte Finanzierungsmöglichkeiten genannt.
12: Danke, Malte. Und jetzt weitere Meldungen im Überblick. Am Vormittag werden in Berlin die Ergebnisse der neuen PISA-Studie vorgestellt. Laut Bild sind die deutschen Schülerinnen und Schüler im internationalen Vergleich weiter abgesackt. Bildungsministerin Prien sagt, die Schülerschaft habe sich verändert, die Schulen stünden vor großen Herausforderungen. Nach dem Wahlsieg der AfD in Sachsen-Anhalt fordert die Wirtschaftsweise Grimm, am geplanten Reformkurs festzuhalten. Man gewinne Wähler nur durch glaubwürdige Problemlösungen zurück, das sagte sie der Augsburger Allgemeinen. Australien will seine Regulierung der sozialen Medien weiter verschärfen. Nutzer ab 16 sollen entscheiden können, ob sie Inhalte sehen wollen, die von Algorithmen zusammengestellt werden, oder nur Beiträge von Freunden und Menschen, denen sie selbst folgen. So steht es in einem Entwurf der australischen Regierung. Beim Thema KI spielen die großen Konzerne aus den USA wie OpenAI, Google und Anthropic momentan in einer anderen Liga. Europa hinkt hier ganz klar hinterher. Das französische KI-Startup Mistral versucht aber aufzuholen. Es hat sich in einer neuen Finanzierungsrunde 3 Milliarden Euro gesichert. Das Geld soll in die Forschung an neuen Modellen gesteckt werden. Außerdem sollen die Rechenkapazitäten ausgebaut werden. Ziel sei es, dass Kunden modernste KI nutzen könnten, ohne die Kontrolle über ihre Recheninfrastruktur oder vertrauliche Geschäftsdaten an US-Konzerne abzutreten, heißt es.
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12: Der Tag startet meist noch mit einem Mix aus Sonne und Wolken. Vereinzelt kann auch schon Regen runterkommen. Am Nachmittag bekommen wir dann immer mehr Wolken und es ziehen Schauer heran. Die Höchstwerte liegen bei 22 Grad in Remscheid und Minden.
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12: Hier dauert's am längsten A1 Euskirchen-Dortmund zwischen Frechen und Kreuz Leverkusen-West. 15 Kilometer, da kommen 26 Minuten drauf. A46 Wuppertal-Düsseldorf zwischen Sonnbonner Kreuz und Düsseldorf-Holthausen. 12 Kilometer, macht eine Stunde mehr. Und noch die A57 Nimwegen-Köln zwischen Kamp-Lindfort und Kreuz-Meerbusch. 17 Kilometer, das dauert 28 Minuten länger.
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10: Ja, und wir spielen ganz viele eurer Lieblingssongs. Gleich zum Beispiel von den Righteous Brothers, Unchained Melody, hat sich Eckhardt gewünscht. Der Song kommt gleich, lieber Eckhardt. Und wir kommen jetzt zu einer Band, die haben letztes Jahr 50-jähriges Jubiläum, Betriebsjubiläum gefeiert, hätte ich fast gesagt. Lynyrd Skynyrd, Sweet Home Alabama. Ganz lustig, wie die zu ihrem Namen gekommen sind. Die Band hat sich nämlich nach ihrem verhassten, extrem strengen Sportlehrer aus der Schulzeit benannt. Der hieß Leonard Skinner. Und der verdonnerte die Jungs damals ständig zum Nachsitzen, weil ihre Haare zu lang waren. Sie änderten so ein paar Buchstaben ab, machten den Lehrer damit weltberühmt und luden ihn später sogar als Running Gag zu ihren Konzerten ein. Na, für irgendwas müssen Lehrer ja gut sein und sei es nur zur Namensgebung. Schon gut.

0: Video killed the Radio Star mit den Buggles. Der Dienstag, heute der 8. September. Schön, dass ihr da seid und euch Songs wünscht, die euch am Herzen liegen.
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0: Eckhardt hat sich gemeldet, hat uns eine Sprachnachricht geschickt über radiomixtape.de. Das könnt ihr auch jederzeit machen. Habt ihr schon die App euch runtergeladen? Wenn nicht, da wird's aber allerhöchste Zeit. Oder ihr ruft uns an unter 0800 65 75 85 0. Guten Morgen, Eckhardt.
2: Hallo Stefan, hier ist Eckhardt Heuermann. Meine Lebenspartnerin Angelika und ich hören ja nun schon seit fast einem Jahr täglich Radio Mixtape und wir sind begeistert, dass ihr jeden Tag viele und immer wieder andere unserer Lieblingssongs spielt. Einer davon ist Unchained Melody und das schon seit 6 Jahren. Von diesem Song gibt es ja viele 100 Versionen und unsere Version, ja, auf die sind wir durch einen reinen Zufall gekommen. Denn damals mussten wir wegen eines Regenschauers auf dem Parkplatz noch etwas länger im Auto sitzen und dann wurde er plötzlich gespielt. Genau dieser Song, den ich meine. Angelika meinte sofort, das ist aber ein wirklich schönes Lied von Elvis Presley. Stimmte nicht ganz, denn ich kannte den Song schon von früher aus den 60er Jahren. Ich hatte damals mit meinem Nordmende Göteborg Radio, damals noch ein Röhrenempfänger, immer wieder Radio Caroline, also den sogenannten Piraten,

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0: Alles Humphrey Singers und Mexiko an diesem 8. September, an diesem Dienstag, morgen in NRW. Hier ist Radio Mixtape über DAB Plus im Web und natürlich über unsere App.
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0: Es ist ja nicht mehr so lange, ne? Man unterschätzt das so ein bisschen. Ich meine, wir haben jetzt heute den 8. September, aber bis zum 3. Dezember, na gut, das sind nur noch ein paar Wochen, ne? Da gibt's ein exklusives und sehr intimes Benefizkonzert für die Aktion Lichtblicke. Da helfen wir ja schon seit fast 28 Jahren. Und die Location ist einfach der Hammer. Das Konzert findet nämlich in FZW in Dortmund vor gerade mal 1300 Fans statt. Für eine Stadionband wie die Toten Hosen ist das ein extrem kleiner, clubartiger und sehr persönlicher Rahmen. Aber alles für den guten Zweck, denn die Aktion Lichtblicke unterstützt Kinder und Familien in Nordrhein-Westfalen, die in Not geraten sind. 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Martina, ihr liebt auch die Toten Hosen.
2: Hallo, ich bin Martina. Mein Lieblingslied aus den 90ern ist Alles aus Liebe von den Toten Hosen. Weil ich finde gut, was sie singen. Und Alles aus Liebe ist einfach ein schönes und trauriges Liebeslied gleichzeitig.
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1: Schönen Dienstagmorgen euch.

0: Belgien und The Way to Your Heart.
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0: Wie wird das Wetter heute? Wo kann ich im November am günstigsten hinfliegen, wo es noch sonnig ist? Hast du eine kreative Idee für eine Geburtstagskarte? Ihr hört es schon, ne? ChatGPT hilft ja vielen von uns im Alltag. Und jetzt ist ChatGPT 6 da. Also eine ganz neue Version der KI, die jetzt nach und nach ausgerollt wird. Wir wollten mal von euch wissen, was habt ihr Chatty denn als letztes gefragt?
2: Irgendwas mit Analogkameras, weil sonst hätte ich mich durch 17 Foren jagen müssen und der hat mir das dann natürlich dann da schön irgendwie rausgesucht mit Links. Das hat funktioniert.
3: Ich habe eine Nachricht an meine Masterarbeitbetreuerin formulieren lassen wollen. Ich habe ein paar Stichpunkte formuliert und es dann von der KI ausformulieren lassen. Hat perfekt geklappt, direkt die Nachricht kopiert, nur noch den Namen hinzugefügt und dann abgeschickt.
4: Irgendwas mit Bio.
5: Bei mir war es, ob ein Kleidungsstück auf Vinted authentisch ist, also ob es gefälscht oder nicht gefälscht ist. Also da ist KI schon recht weit, muss ich sagen, also recht zuverlässig auch.
0: Also das neue GPT-6 Chat-GPT ist jetzt auf dem Markt und als die Bay City Rollers da in den 70ern mit Bye Bye Baby ihren Hit hatten, war da noch nicht im Entferntesten dran zu denken. Okay.

0: 8.44 Uhr. 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

0: sehr sonnig, Middle of the Road, die 70er mit Soleil, Soleil. Die 80er kommen gleich mit Madness und It Must Be Love, eine schöne Liebeserklärung. Na denn, Dienstag, morgen mit Stefan Kaiser, hallo.
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16: So, wir segeln gleich durch den Vormittag mit Boney M., 10cc und Sting. Könnt ihr alle drei haben, mindestens gleich. Es ist 9 Uhr.
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18: Mit Danny Hoppe, guten Morgen. Über den richtigen Umgang mit sozialen Medien wird auch bei uns in Deutschland weiter diskutiert. Der weltweite Vorreiter hier ist Australien. Es hatte Ende des letzten Jahres als erstes Land ein Social-Media-Verbot für unter 16-Jährige beschlossen. Das soll aber noch nicht alles sein. Die australische Regierung legt nach, auch ältere Nutzer sollen in Zukunft bestimmen können, was ihnen auf Plattformen wie TikTok und Instagram angezeigt wird und was nicht. Malte Albrecht aus dem News-Team, was genau ist da geplant?
19: Im Grunde genommen geht es darum, dass Nutzer den Algorithmus künftig abschalten können. Bisher bestimmen ja Computercodes, welche Beiträge im Feed auftauchen, je nachdem, was man vorher oft angeklickt hat. In Australien sollen Nutzer ab 16 Jahren künftig wählen können. Entweder sie lassen sich weiter einen automatischen Feed anzeigen oder sie sehen nur noch Beiträge von Freunden und Content-Creatern, denen sie selber folgen. Die Regierung hat dazu einen Gesetzentwurf vorgelegt, der Plattformen verpflichten soll, diese Wahlmöglichkeit anzubieten. Das Motto lautet: Mein Feed, meine Wahl.
18: Das ist aber nur ein Teil eines größeren Gesetzespakets. Es soll noch mehr Regeln geben.
19: Genau, unter dem Stichwort digitale Sorgfaltspflicht will Australien vor allem jüngere Menschen im Netz besser schützen. Plattformen sollen künftig stärker gegen Inhalte vorgehen, die zum Beispiel Essstörungen fördern, Frauenfeindlichkeit verbreiten oder gefährliche Mutproben verherrlichen. Auch Funktionen, die abhängig machen, sollen stärker reguliert werden. Wenn Plattformen dagegen verstoßen, drohen hohe Geldstrafen. Noch in diesem Jahr soll der Gesetzentwurf ins Parlament kommen.
18: Danke, Malte. Und jetzt weitere Meldungen im Überblick. In Berlin wird gleich die neue PISA-Studie vorgestellt. Laut Bild haben sich die deutschen Schülerinnen und Schüler im internationalen Vergleich weiter verschlechtert. Deutschlands 15-Jährige könnten immer schlechter lesen und rechnen und auch in Naturwissenschaften gehe es abwärts, heißt es. In mehreren deutschen Städten haben gestern Abend tausende Menschen gegen die AfD protestiert, unter anderem in Berlin vor dem Brandenburger Tor. Die Veranstalter sprachen anschließend von bis zu 14.000 Menschen. Auch in NRW gab es Proteste, unter anderem in Essen, Aachen und Münster. Der BVB startet am Abend in die neue Champions League-Saison. Zum Auftakt geht es zu Hause gegen den FC Villarreal. Die Partie gab es schon in der vergangenen Saison. Damals gewannen die Dortmunder mit 4:0. In ganz NRW fahndet die Polizei weiter nach einem 48-jährigen Mann aus Gevelsberg. Hintergrund sind die Sabotageaktionen in NRW und Brandenburg auf das Stromnetz. Am späten Abend kreiste ein Hubschrauber bei Weißweiler, um die Umgebung rund um ein Kraftwerk abzusuchen. Dort waren vorher erneut Sprengvorrichtungen entdeckt worden. Sie mussten von Spezialisten des LKA entschärft werden. Mehr Details wollte die Polizei noch nicht nennen, aus ermittlungstaktischen Gründen.
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18: Es ist zurzeit oft stark bewölkt und vereinzelt kommt auch Regen runter. Später kann sich dann auch mal die Sonne zeigen. Zum Abend hin ziehen dann neue Schauer heran. Die Höchstwerte liegen bei 23 Grad in Essen und 25 Grad in Höxter.
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18: Hier dauert's am längsten. A2 Oberhausen-Hannover zwischen Dortmund-Mengede und Lünen-Süd. 6 Kilometer, da kommen 51 Minuten drauf. A4 Aachen-Köln zwischen Kreuz-Köln-West und Poll. 10 Kilometer plus 40 Minuten. Und noch die A43 Wuppertal-Recklinghausen zwischen Kreuz-Wuppertal-Nord und Wittenhäfen. 7 Kilometer, das dauert eine Stunde länger.
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16: Hallo, kurz nach neun, hier ist Stefan Kaiser. Und auch wenn die Sommerferien jetzt vorbei sind, die Herbstferien noch in unendlicher Weite liegen, wir reisen trotzdem genau durch die Jahrzehnte, gleich in die 80er gehen wir mit Sting, Love is the Seventh Wave. Vorher 1967, The Box Tops und The Letter. Und das sind die 70er mit Boney M. und Rasputin. Lasst es euch gut gehen an diesem Dienstag. Schönen Vormittag mit uns.

0: ein bisschen Reggae mit Sting, das ist auch schön, ne? 1985, Love is the Seventh Wave. Was gibt's denn Neues vom Meister? Der tourt ja gerade ganz aktuell unter dem Banner Sting 3.0, erfolgreich durch die Welt und kündigt gerade frische Stadionshows an. Ist also nicht müde, unser Sting. So, und die nächste Dame auch nicht, ganz im Gegenteil.
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0: Doro Pesch, die absolute Queen of Metal, Deutschlands erfolgreichste Rocklady. Und die hat ja schon seit fast einem Jahr, seitdem wir auf Sendung sind, ihre eigene Radioshow. Hier bei uns bei Radio Mixtape, der Soundtrack deines Lebens. Und in der Sendung, die es morgen Abend wieder gibt, von 18 bis 19 Uhr, Masters of Ballads, packt sie ihre ganz persönliche Hitkiste aus, ihren Musiksoundtrack, und verrät tolle emotionale Backstage-Geschichten aus ganz vielen Jahrzehnten Hard Rock. Und es darf auch ein bisschen sanfter sein. Doro jetzt über 10cc und I'm Not in Love.
2: Ui, und hier werden bestimmt Erinnerungen wach. Ein Song von 10cc, I'm Not in Love. Ich weiß noch, ich habe den gehört, wie ich noch in der Schule war. Und ja, und man war ja auch meistens immer irgendwie verliebt. Und es war immer Herzschmerz und alles Mögliche. Und der Song, der hatte so eine tolle Atmosphäre. Und ja, der hat einem auch immer so Gänsehaut gegeben. Und ja, hier ist er.

0: Gestern Abend ist er noch aufgetreten als Headliner beim großen Rock in Rio Festival. Elton John, obwohl er sich ja eigentlich so ein bisschen zurückziehen wollte vor den großen Bühnen, aber da konnte er es wohl doch nicht lassen. Can You Feel the Love Tonight aus dem Disney-Klassiker Der König der Löwen. Da bleiben wir jetzt so ein bisschen bei den Filmen. Steffi und Thorsten sind da und die haben immer sehr geheime, poppige Sachen mitgebracht. Viel Spaß mit den beiden jetzt.
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3: Manche Popstreitigkeiten beginnen nicht mit Beleidigungen, sondern mit einem Song, bei dem man sich beim Hören sofort denkt, Moment mal, das kenne ich doch irgendwoher.
4: Huey Lewis war 1985 on top. Sein Album Sports verkaufte sich millionenfach und alle wollten ihn haben. Auch die Produzenten einer neuen Horrorkomödie namens Ghostbusters.
5: Who are you guys?
6: We're the Ghostbusters.
5: Does your tax?
7: Hallo Geisterjäger. Ja, natürlich arbeiten Sie ernsthaft.
3: Leider war Huey nicht verfügbar, denn der hatte nämlich schon was geliefert. Und zwar für Zurück in die Zukunft.
8: Ich habe ihn in die Zukunft geschickt.
4: Was also tun, dachte man sich im Camp Ghostbusters. Man verpflichtete Ray Parker Jr. und gab ihm den Auftrag, doch einfach sowas Ähnliches zu machen.
3: Und das nahm Ray ernst und hat sich den Hit von Huey Lewis, I Want a New Drug, vorgenommen. Und hat sich hörbar inspirieren lassen.
4: Fand auch Huey, der den Job ja eigentlich abgelehnt hatte. Als Ghostbusters dann erschien und sehr viele Menschen sofort die Ähnlichkeit hörten, landete die Sache schließlich vor Gericht. 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
3: Das hat Huey dann gebrochen, hat die Story in seiner Biografie erzählt und wurde von Parker Jr. verklagt. 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
4: Und Ghostbusters wurde natürlich trotzdem ein Mega-Hit. Heute hat wohl weltweit jeder die gleiche Antwort auf die Frage: Who you gonna call?
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1: Gleich mit den Jacksons und aus den 70ern, Can You Feel It? Das ist Jennifer Rush, My Destiny. Angenehmen Vormittag euch mit uns mit Radio Mixtape.

0: Jacksons und Can You Feel It aus den 70ern. Angenehmen Vormittag an diesem Dienstag. Hier sind wir.
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0: Mein Name ist Stefan Kaiser. Was mussten wir uns in diesem Jahr 2026 schon von vielen tollen Künstlerinnen und Künstlern leider für immer verabschieden? Dolly Parton. Am 25. August ist sie ja mit 80 Jahren gestorben. Und jetzt hat der Nachlass ganz aktuell das gigantische Dolly-Fest, das Dolly-Fest für 2027 angekündigt. Ein Mega-Festival, das Dolly Parton selbst noch mitgeplant hat. Und das wird an zwei Wochenenden im nächsten Jahr Nashville und London zum Kochen bringen. Aber das ist noch nicht alles. Hinter den Kulissen warten angeblich noch über 200 unveröffentlichte Songs darauf, eben von uns gehört zu werden. Dolly ist gegangen, aber ihre Hits, die bleiben für immer bei uns. Und wir feiern jetzt ihr Leben genau jetzt mit der Hymne, die sie weltberühmt gemacht hat. Dolly Parton und Jolene, kleines Tränchen in den Augen. Liebe Dolly, wir vermissen dich. Jolene.

0: die Zeit, 9.42 Uhr.
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0: 1969 übrigens die einzige Nummer 1 in Deutschland für Elvis Presley, der King of Rock'n'Roll. Nö, der hatte wirklich nur diesen einen Nummer 1-Hit bei uns. Im Land, in the Ghetto.
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0: Gleich die 90er mit Edwin Collins und A Girl Like You. Aber vorher freuen wir uns jetzt auf die Autogeschichte von Lissy Ischak. Meine liebe Kollegin hier aus dem Radio, Lissy Ischak. Wir wollen ja in diesen Tagen eure Geschichten hören. Was war euer erstes Auto und welche Musik lief dazu, als ihr euer erstes Auto gefahren habt? Ja, die schönen Erinnerungen. Lissy, erzähl doch mal.
2: Ich hatte einen roten Peugeot 205, man musste den Choke noch ziehen, wer das vielleicht weiß. Bis der angesprungen ist, hat ewig gedauert im Winter. Ich komme aus dem Sauerland, ist das Ding gar nicht angesprungen. Ich habe das mit so Aufklebern beklebt und bei mir lief sehr laut. Ich hatte so eine extra, ich weiß gar nicht, ob es das heute noch gibt, wahrscheinlich nicht. Ich hatte eine Kassette, die ein Adapter war für einen Discman. Da konnte ich aus dem Kassettendeck mit einem Kabel dann den Discman anschließen und konnte schon CD hören. Das lief alles sehr, sehr laut. Und der war rot und hatte keinen Namen und war mein totales Baby und ist mir kurz nachdem ich tiefer gelegt, Breitreifen Sauerland, da war das super wichtig, dass man eine fette Karre gefahren hat. Ich hatte auch einen Subwoofer im Kofferraum in dem kleinen Auto. Dann ist mir jemand hinten drauf gefahren, alles war Schrott, total Schaden und dann war es das mit dem Auto.
0: Oh, das Auto deines Lebens, Lissy Ischak. Dankeschön, jetzt Edwin Collins.
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0: Hallo, ihr hört Radio Mixtape gleich mit Heinz-Rudolf Kunze und mit Donna Summer, Love to Love You Baby. Aktuelle News, 10 Uhr ist es.
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2: Mit Danny Hoppe, guten Morgen. Der deutliche Wahlsieg der AfD in Sachsen-Anhalt hat Spuren hinterlassen. Nicht nur im politischen Berlin, sondern offenbar auch bei vielen Menschen im Land. In mehreren Städten gab es am Abend Proteste gegen die AfD. Dazu wird wieder über ein mögliches Verbotsverfahren diskutiert. NRW-Ministerpräsident Wüst geht hier jetzt einen Schritt weiter als bisher. Auf einer Podiumsdiskussion in Berlin hat er öffentlich die Einrichtung einer Arbeitsgruppe gefordert, die ein mögliches AfD-Verbotsverfahren prüfen soll. Das meldet die Welt. José Nasjandi hat mehr dazu.
3: Es ist eine Idee, die bisher so wohl noch kein CDU-Spitzenpolitiker öffentlich geäußert hat. Wüst will eine Arbeitsgruppe einsetzen, die ein mögliches AfD-Verbotsverfahren juristisch vorbereitet. Wichtig ist ihm dabei, es gehe nicht darum, ein Verbot politisch vorzugeben, sondern ergebnisoffen zu prüfen, welche rechtlichen Folgen möglich seien. Käme dabei heraus, dass ein Verbot Aussicht auf Erfolg hätte, wäre das für Wüst ein klarer Handlungsauftrag. Bei einer Wahlkampfveranstaltung in Berlin hatte sich Wüst schon sehr deutlich positioniert.
4: Wir dürfen jetzt nicht naiv sein und glauben, die AfD würde sich schon irgendwie von selbst entzaubern. Die haben einen Plan und es ist kein guter Plan. Und deswegen möchte ich allen Menschen, die Angst haben, etwas sagen. Der Bund und auch die Länder werden sie nicht aus dem Auge verlieren, werden Acht geben darauf, was in Sachsen-Anhalt jetzt passiert.
3: Er warnte aber auch vor Schnellschüssen. Ein gescheiterter Verbotsantrag vor dem Verfassungsgericht könnte der AfD am Ende sogar nützen. Wüst selbst nennt seinen Vorschlag Schrittchen für Schrittchen. Doch die Richtung scheint klar. Er will das Thema AfD-Verbot aus der reinen Symboldebatte herausholen und auf eine belastbare rechtliche Grundlage stellen.
2: Und jetzt weitere Meldungen im Überblick. In Berlin ist gerade die neue PISA-Studie vorgestellt worden und die fällt bitter aus. Die Schülerinnen und Schüler in Deutschland schneiden in Lesen, Mathe und Naturwissenschaften so schlecht ab wie nie zuvor. Die Ergebnisse liegen sogar noch unter der ersten Studie von 2000, die auch als PISA-Schock bezeichnet wird. Im Bundestag startet gleich die Haushaltswoche. Finanzminister Klingbeil stellt seinen Entwurf für das nächste Jahr vor. Geplant ist eine deutlich höhere Neuverschuldung. Unter anderem soll mehr Geld in die Verteidigung gehen. Die deutschen Gasspeicher sind im Moment nur mäßig gefüllt. Und wenn es ein sehr kalter Winter werden sollte, könnten sie schon Anfang Februar vollständig leer sein. Davor warnt der Gasspeicherverband Ines. Am 6. September habe der Wert bei rund 54% gelegen, heißt es. Das seien etwa 19 Prozentpunkte weniger als vor einem Jahr. Wieder hat es gestern Abend einen Polizeieinsatz in der Nähe eines Kraftwerks gegeben, diesmal in Weißweiler, und wieder wurde dort ein Bekennerschreiben gefunden. Das hat die Kölner Polizei jetzt am Morgen bestätigt. Mehr wollte sie dazu aber nicht sagen. Bis in die Nacht hat die Polizei rund um das Kraftwerk nach einem 48-jährigen Mann aus Gevelsberg gesucht. Er soll hinter mehreren Sabotageangriffen auf das deutsche Stromnetz stecken. Auch bei dem Einsatz in Weißweiler waren Abschussvorrichtungen entdeckt worden. Sie mussten von Spezialisten des LKA entschärft werden. Der Tatverdächtige soll einige der Taten in Bekennerschreiben zugegeben haben. Darin soll er die Energieerzeugung mit fossilen Brennstoffen kritisiert haben.
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2: Es ist zurzeit oft stark bewölkt und vereinzelt kommt auch Regen runter. Später kann sich dann auch mal die Sonne zeigen. Zum Abend hin ziehen dann neue Schauer heran. Die Höchstwerte liegen bei 23 Grad in Essen und 25 Grad in Höxter.
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2: Hier dauert's am längsten A4 Olpe-Aachen zwischen Kreuzköln-Ost und Kreuzköln-Süd. 5 Kilometer, da kommen 21 Minuten drauf. A40 Essen-Dortmund zwischen Bochum-Dückerweg und Zentrum 3 Kilometer plus 28 Minuten. Und noch die A43 Wuppertal-Recklinghausen zwischen Sprockhövel und Wittenhäfen. 6 Kilometer, das dauert 34 Minuten länger.
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0: Ich find's super klasse, wie ihr euch beteiligt an unserer kleinen Autoaktion. Was war denn euer erstes Auto und welche Musik lief damals? Entweder aus diesem Auto oder irgendwie neben diesem Auto, keine Ahnung. Nein, es ist immer was ganz Emotionales, das allererste Auto. Macht einfach mit, erzählt uns, was ihr gefahren habt. Und da haben wir gleich Frank aus Düsseldorf dran. Der hat so richtig so einen amerikanischen Schlitten sich als erstes leisten können. Nicht schlecht. Gucken wir mal, was Frank zu erzählen hat. Macht mit über radiomixtape.de, schickt eine Sprachnachricht oder ruft mich an hier im Studio 0800 65 75 85 0.
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0: Jetzt ist es kurz nach 10. Und das ist Herr Kunze, der Heinz Rudolf. Dein ist mein ganzes Herz.

0: Die Birds und Turn, Turn, Turn. Zeig uns dein erstes Auto. Wir tun's ja auch.
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0: Guck mal bei uns bei Facebook, bei Insta, in den sozialen Netzwerken, wie es so schön heißt. Nein, da haben wir nämlich schöne Fotos schon reingestellt von unseren ersten Autos. Ich vor meinem gelben Ei, obwohl das war gar nicht wirklich mein erstes Auto. Ich hatte vorher noch so einen grünen R4 mit 26 PS, aber da gibt's irgendwie sogar kein Foto mehr von. Aber egal, Lissys rotes Auto ist drin. Und jetzt spreche ich mal mit Frank aus Düsseldorf, Frank Schmidt. Der hat uns auch ein tolles Foto eines roten Autos geschickt. Aber das ist schon so ein bisschen ein außergewöhnlicheres Auto, was Frank da als allererstes Auto in seinem Leben hatte. Frank, guten Vormittag. Was war denn das für eins?
2: Das war ein 79er Chevrolet Camaro. Den habe ich 1988 gekauft. Ich war da gerade eine Woche von der Bundeswehr weg, von meinem Grundwehrdienst, und dann habe ich mir den gekauft.
0: Jetzt versetzen wir uns mal kurz ins Jahr 1988, sagst du. Was hat denn die Kiste, ich sag's mal ganz liebevoll, damals gekostet?
2: 7.500 Mark.
0: Ui, das ist ja schon eine ganze Stange, ne? Wie gesagt, wir sind im Jahr 1988. Und das Tolle ist, Frank, du hast uns ja geschrieben, dass du den Wagen heute immer noch hast. Das ist ja kaum zu glauben.
2: Ja, das ist so mein Schätzchen, mein Baby. Und da trenne ich mich auch nicht so von.
0: Nö.
2: Nicht so gerne von, sagen wir mal so.
0: Aber jetzt kenne ich es ja von meinem Auto. Wenn da irgendwas kaputt ist, das dauert dann ein paar Tage mit den Ersatzteilen. Wie ist es denn bei einem Chevrolet Camaro?
2: Ja, man kann unheimlich viel in Holland kaufen, Holland und Belgien. Da gibt es einige Läden. Es gibt in Deutschland einige Läden, die inzwischen ganz schnell sind.
0: Mhm.
2: Und wenn es was ganz ausgefallen ist, ist ja gut, die bestelle ich halt dann in Amerika. Ich mache alle Reparaturen selber.
0: Ich wollte gerade fragen, bist du selber ein Autobastler? Du kannst sowas, es ist ja Gold wert.
2: Ich schraube da selber dran, ja.
0: Sehr gut. Ich habe dein Foto hier vorliegen, ganz, ganz klasse. Das Auto ist ja quasi unverändert und es fährt auch heute noch durch Nordrhein-Westfalen. Also wenn ihr so einen richtig schönen 79er Chevrolet Camaro seht, dann ist es der Frank Schmidt, der mitgemacht hat bei unserer kleinen Aktion. Und was lief für Musik damals? Erinnerst du dich, Frank?
2: Also was ganz cool war, als ich den 2015 wieder mehr oder weniger fit gemacht habe, lief von Donna Summer Love to Love You Baby. Und hab die Batterie angeklemmt und das lief dann bei mir im Autoradio über Kassette. Und das fand ich dann ganz nett irgendwie.
0: Dann wollen wir das jetzt mal ganz laut für dich und deinen Chevy dröhnen lassen. Frank, danke fürs Mitmachen und allzeit gute Fahrt mit deinem Traumauto.
2: Dankeschön.
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0: 83, der Riesenhit von den Eurythmics und Sweet Dreams. Annie Lennox tourt ja nicht mehr groß, konzentriert sich auf ihre Wohltätigkeit und ihre Menschenrechte sehr gut, genießt ihr Leben als Privat-Annie. Und Dave, der ist immer noch unterwegs als Produzent, Songwriter und Musiker, steht immer noch auf der Bühne. So, das sind Smokey, Layback in the Arms of Someone.
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1: Und dieser Herr hier, immer allerbestens gekleidet, Brian Ferry von Roxy Music, der wird in diesem Monat 80, hat ja auch nach über 10 Jahren wieder ein aktuelles Album veröffentlicht, Loose Talk heißt es, aber hier 1979, Dance Away mit

0: Robert Palmer aus den 80ern, Addicted to Love und gleich Geburtstagskind, kann man immer noch sagen. Gestern ist sie 83 geworden, Gloria Gaynor, haben wir gleich mit I Will Survive.
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0: Hallo, ich bin Stefan Kaiser und das Ausnützen von Gutmütigkeit, das hat einen Namen. Hört mit Elvis auf, fängt mit Eifel an. Nein, umgekehrt. Mein lieber Elvis Eifel, guten Vormittag. Was ist denn wieder los?
2: Also, ja gut, also streng genommen kann man das so sehen mit meiner Verarscherei am Telefon. Aber ich habe einen anderen Blickwinkel. Ne? Also ich lote einfach die Möglichkeiten aus. Ja? Ich entdecke die Möglichkeiten, falls du auf die heutige Folge ansprichst.
0: Ja,
2: und ich versuche am Ende ja immer irgendwie eine Win-Win-Situation zu schaffen. Oft also zweimal Win für mich und keinmal Win fürs Gegenüber. Aber ja, bei IKEA habe ich es versucht.
0: Spannend.
2: Hätte fast geklappt. Aber hört es euch an.
0: Machen wir gleich.
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0: The Beautiful South, everybody's talking. Der Dienstagvormittag. Stefan Kaiser hier, hallo. Wie heißt oder hieß der Werbespruch noch von IKEA? Entdecke die Möglichkeiten. Das lässt sich doch an Elvis Eifel nicht zweimal sagen. Viel Spaß.
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2: Schönen guten Tag, mein Name ist Bianca Geidesdorfer. Was kann ich für Sie tun?
3: Ja, schönen guten Tag, mein Name ist Eifel. Bin ich da jetzt bei IKEA?
2: Sie sind bei der bundesweiten Servicezentrale von IKEA, ja?
3: Das ist prima. Ich habe da mal eine kleine Beschwerde.
2: Okay.
3: Und zwar stecke ich so ein bisschen in der Bretagne mit diesem Kinderparadies.
2: Ja.
3: Da haben wir unseren Sohn immer hingebracht.
2: Mhm.
3: Und das haben wir jetzt auch anderthalb Jahre immer so gemacht.
2: Mhm.
3: Und jetzt haben die gesagt, nee, das ginge so nicht, die könnten den nicht mehr nehmen.
2: Mhm.
3: Ich meine, wir haben den, meine Frau, die hat den dann morgens hingebracht und hat den mittags abgeholt wieder.
2: Jeden Tag?
3: Ja, nicht jeden Tag, aber so zwei, dreimal die Woche schon. Und dann hat er da auch wunderbar gespielt, immer mit den anderen Kindern.
2: Also Sie waren da einkaufen oder Sie haben Ihren Sohn da einfach hingebracht und sind dann weg?
3: Ja, mal so, mal so.
2: Sie können Ihr Kind nicht zweit, das ist ja kein Kindergarten in dem Sinne.
3: Ja, doch.
2: Nein, ist es nicht. Es ist kein Kindergarten. Es ist nur dann, wenn Sie auch einkaufen.
3: Das heißt, ich muss jetzt jedes Mal, wenn mein Kind da ein bisschen spielen möchte, muss ich da jetzt Umsatz machen.
2: Nein, das ist das Spielparadies. Also unser Smallland ist wirklich rein dafür gedacht, dass wenn Kunden bei uns größere Einkäufe erledigen möchten, dass sie dann ihre Kinder hinbringen können.
3: Ja, aber das Kind möchte doch gerne zu euch hin, der findet es doch da toll.
2: Ja, aber Sie können nicht das Kind zwei, dreimal die Woche bei uns dort abladen.
3: Ich finde das auch praktisch, weil das ist bei uns um die Ecke. Ich brauche den jetzt im Kindergarten, habe ich schon abgemeldet, das kostet ja auch einen Haufen Geld. Und wir haben den immer bei euch zum Spielen hingebracht.
2: Also, es ist definitiv so, wie ich eben schon gesagt habe, es ist kein Kindergartenersatz.
3: Ja, aber Sie müssen auch mal an das Kind denken. Der hat sich doch jetzt da auch an die Betreuerinnen gewöhnt und der findet das da toll. Ich meine, ich kann dem doch jetzt nicht sagen, du darfst da nicht mehr hin.
2: Okay.
3: Also machen wir es, bleibt alles beim Alten. Ich sag da jetzt Bescheid, wenn wir das nächste Mal da sind, dass Sie gesagt haben, es ist okay.
2: Das habe ich garantiert nicht gesagt.
3: Wie war Ihr Name?
2: Wie gesagt, das habe ich nicht gesagt. Und wenn Sie mir so eine Auskunft unterstellen möchten, gebe ich Ihnen meinen Namen auch nicht. Ganz ehrlich, möchten Sie mich hier gerade irgendwie aufs Korn nehmen oder so?
3: Gute Frau, das ist mein Beruf. Ich bin nämlich der Elvis Eifel aus dem Radio.
2: Okay, habe ich mir schon gedacht.
3: War nur ein Spaß.
2: Okay, alles klar.
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5: Der Vormittag im Radio, hier bei Mixtape. Schön, dass ihr da seid. Was machen wir denn nach 11 Spielmusik? Zum Beispiel von Patti Smith und von den Righteous Brothers. Dranbleiben, aktuelle News, es ist 11 Uhr.
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7: Mit Danny Hoppe, guten Tag. Die neue PISA-Studie ist da und die Ergebnisse sind bitter. Wir erinnern uns noch, bei der ersten PISA-Studie im Jahr 2000 war die Rede vom PISA-Schock. Diesmal haben die Schülerinnen und Schüler in Deutschland noch schlechter abgeschnitten. Malte Albrecht aus dem News-Team, und zwar so schlecht wie noch nie.
8: Ja, die Ergebnisse sind tatsächlich historisch niedrig. Die getesteten 15-jährigen Schülerinnen und Schüler sacken in Lesen, Mathe und Naturwissenschaften komplett ab. Besonders alarmierend ist, dass etwa ein Drittel in Lesen und Mathematik nicht die grundlegenden Kompetenzen erreicht. In den Naturwissenschaften ist es etwa ein Viertel. Deutschland liegt damit nur noch etwa im Durchschnitt aller Länder, die verglichen wurden. In 14 Ländern sind die Ergebnisse klar besser ausgefallen, darunter Estland, Kanada, die Schweiz und Österreich. Die Studienmacher sagen zwar, Deutschland sei jetzt nicht dramatisch abgestürzt, aber dem eigenen Anspruch als Bildungsnation werde das Land so nicht gerecht.
7: Und woran liegt das und was müsste sich ändern?
8: Ja, da kommt wohl einiges zusammen. Größere soziale Unterschiede, schwierige Lernvoraussetzungen, Lehrkräftemangel und Defizite bei Digitalisierung und frühkindlicher Bildung. Dazu kommt, der Bildungserfolg hängt in Deutschland noch immer stark vom Elternhaus ab, stärker als in vielen anderen Ländern. Und diese Kluft wächst seit Jahren. Die Studienmacher fordern deshalb mehr frühe Förderung, einen klaren Schwerpunkt auf Lesen, Schreiben und Rechnen und mehr individuelle Unterstützung im Unterricht. Bildungsministerin Prien sagte, das Schulsystem stehe vor großen Herausforderungen und müsse sich darauf insgesamt besser einstellen.
7: Danke, Malte. Und jetzt weitere Meldungen im Überblick. Nach dem Sabotageversuch am Kraftwerk Weißweiler hat die Polizei ein weiteres Bekennerschreiben gefunden. Das hat die Polizei am Morgen bestätigt, ohne Details zu nennen. Auch in Weißweiler waren Abschussvorrichtungen gefunden worden. Gefahndet wird weiterhin nach einem 48-jährigen Mann aus Gevelsberg. Nach dem Wahlsieg der AfD in Sachsen-Anhalt fordert die Wirtschaftsweise Grimm, am geplanten Reformkurs festzuhalten. Man gewinne Wähler nur durch glaubwürdige Problemlösungen zurück. Das sagte sie der Augsburger Allgemeinen. Nach einer kurzen Feuerpause hat Russland neue Angriffe auf die ukrainische Hauptstadt Kiew durchgeführt. In der Nacht wurden dort mehrere Explosionen gemeldet. Der Zivilschutz spricht von 2 Toten und mehreren Verletzten. Unter anderem seien Wohnhäuser und eine Schule getroffen worden. Australien gilt als Vorreiter, was den Umgang mit sozialen Medien angeht. Als weltweit erstes Land hat es ein Social-Media-Verbot für unter 16-Jährige eingeführt. Das reicht der australischen Regierung aber noch nicht. Sie will die Regeln noch weiter verschärfen. Nutzer ab 16 sollen entscheiden können, ob sie Inhalte sehen wollen, die von Algorithmen zusammengestellt werden, oder nur Beiträge von Freunden und Menschen, denen sie selbst folgen. So steht es in einem Entwurf der Regierung. Dazu sollen die Plattformen stärker in die Pflicht genommen werden. Sie sollen dafür sorgen, dass unter 18-Jährige nicht mit Inhalten zu Essstörungen, frauenfeindlichen Einstellungen, Pornografie, Verbrechen und lebensgefährlichen Mutproben konfrontiert werden. Die neuen Regeln sind nicht nur für soziale Netzwerke geplant, sondern auch für Online-Spiele, Apps und KI-Chatbots.
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7: Es ist zurzeit oft stark bewölkt und vereinzelt kommt auch Regen runter. Später kann sich dann auch mal die Sonne zeigen. Zum Abend hin ziehen dann neue Schauer heran. Die Höchstwerte liegen bei 23 Grad in Essen und 25 Grad in Höxter.
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7: Hier dauert's am längsten A1 Osnabrück-Münster zwischen Lattbergen und Greven 4 Kilometer, da kommen 16 Minuten drauf. A45 Hagen-Dortmund zwischen Kreuzhagen und Westhofener Kreuz 5 Kilometer plus 13 Minuten. Und noch die A46 Wuppertal-Düsseldorf zwischen Wuppertal-Farresbeck und Hahn-Ost 2 Kilometer 15 Minuten extra.
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5: Es ist kurz nach 11. Einen schönen Vormittag euch an diesem Dienstag. Hier ist Stefan Kaiser. Jetzt kommt ein ziemlich schlüpfriger Text. Man darf gar nicht genau hinhören bei den Pointer Sisters. Naja, 1982, I'm so excited. Übrigens das Musikvideo, in dem sich die Pointer-Schwestern im Zeitraffer für eine Party schick machen, war die allererste filmische Regiearbeit von Kenny Ortega. Das ist der Mann, der später zum Beispiel Kultklassiker wie Dirty Dancing schuf. Hier sind die Pointer Sisters. Viel Spaß, schönen Tag in NRW mit uns.
9: Nein.

0: Yo, das ist Patti Smith und Because the Night. Jetzt wird's wieder rekordverdächtig hier bei uns bei Radio Mixtape. Wir spielen nämlich jetzt den einzigen Song der Musikgeschichte, der in Großbritannien mit 4 verschiedenen Interpreten jeweils Platz 1 der Charts erreichte und dabei jedes Mal ein Riesenhit wurde. Die Righteous Brothers mit der Unchained Melody von 1965.
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0: Und das machen wir, weil sich unser Hörer Eckhart diesen Song gewünscht hat. Mit einer Sprachnachricht über radiomixtape.de könnt ihr natürlich auch. Oder ihr ruft uns an hier im Studio unter 0800 65 75 85 0. Hallo Eckhart.
2: Hallo Stefan, hier ist Eckhart Heuermann. Meine Lebenspartnerin Angelika und ich hören ja nun schon seit fast einem Jahr täglich Radio Mixtape und wir sind begeistert, dass ihr jeden Tag viele und immer wieder andere unserer Lieblingssongs spielt. Einer davon ist Unchained Melody und das schon seit 6 Jahren. Von diesem Song gibt es ja viele 100 Versionen und unsere Version, ja, auf die sind wir durch einen reinen Zufall gekommen. Denn damals mussten wir wegen eines Regenschauers auf dem Parkplatz noch etwas länger im Auto sitzen und dann wurde er plötzlich gespielt. Genau dieser Song, den ich meine. Angelika meinte sofort, das ist aber ein wirklich schönes Lied von Elvis Presley. Stimmte nicht ganz. Denn ich kannte den Song schon von früher aus, den 60er Jahren. Ich hatte damals mit meinem Nordmende Göteborg Radio, damals noch ein Röhrenempfänger, immer wieder Radio Caroline, also den sogenannten Piratensender vor Englands Küste gehört. Und die spielten den Song auch ganz oft. Und so wusste ich natürlich, das, was wir gerade hörten, das war nicht die Version von Elvis Presley, sondern das war die Version von den Righteous Brothers. Und genau mit dieser Version möchten wir jetzt alle Hörerinnen und Hörer und natürlich auch das ganze Team von Radio Mixtape ganz herzlich grüßen. Hier ist Unchained Melody, hier sind die Righteous Brothers. 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

0: Surrender mit Swing Out Sister, da sind wir in den 80ern, 1987, um ganz genau zu sein. Schönen Vormittag.
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0: Mit Stefan Kaiser. Eric Clapton schrieb den weltberühmten Song, den wir jetzt hören, an einem Abend 1976, während er völlig gelangweilt auf seine damalige Freundin wartete. Die wollten zu einer Party, die beiden, und jedes Mal, wenn sie die Treppe herunterkam, um zu fragen, ob sie denn gut aussieht, hat er mehr als genervt geantwortet: Ja, du siehst wunderbar aus, können wir jetzt langsam mal los. Und um die Wartezeit auf die Gattin, auf die Freundin zu überbrücken, schnappte er sich seine Gitarre und schrieb diesen Hit. Danke, Gattin.

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1: Jetzt mit Los Bravos und Black is Black. Hallo, schön, dass ihr da seid.

0: Die 70er mit Hot Chocolate, You Sexy Thing, hier bei Radio Mixtape, der Soundtrack deines Lebens. So, jetzt gehen wir wieder mal in den Garten, es wird allerhöchste Zeit. Und wenn ihr unsere Bestseller-Autorin und Gartenbloggerin Katrin Iskam live sehen wollt, sie war gerade jetzt in Dienstlaken, jetzt am letzten Wochenende. Sie kommt wieder im Oktober, 9. Oktober ist in Münster im Bürgerhaus Kap 8 oder in Hamm am 2. November. Im Maximilianpark oder in Düsseldorf am 3. November. Gibt noch viel mehr Termine, die sagen wir euch dann rechtzeitig. Und jetzt Katrin, die einfach keine Ruhe gibt in Sachen Garten. Das ist gut so.
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2: Ja, hallo. Wir haben fast Herbstanfang. Also ein bisschen ist noch hin, aber der September ist für mich persönlich ja schon so ein bisschen Herbst und meist sehen jetzt um diese Zeit die Sommerblümchen schon nicht mehr so frisch aus und da muss neue Farbe her und da kann man jetzt Anfang September wunderbar nochmal seine Kübel und Töpfe toll herbstlich bepflanzen und am besten man wählt Sorten aus, die dann auch über den Winter gleich noch schön aussehen. Ich empfehle Stacheldraht kombiniert mit roter Heuchera und immergrüner Säcke dazu und da habt ihr ein schönes Highlight in euren Töpfen, das lange, lange hält.
3: Stacheldraht in den Töpfen, also gegen den Nachbarn, wer es klauen will.
2: Ja, so eine tolle graulaubige Pflanze, die sogar eingetrocknet ohne Wasser noch richtig schick aussieht. Also ich lieb den einfach, kann man auch nachher auch im Winter noch schön von basteln.
3: Aber mit guten Handschuhen.
2: Nein, ist nicht so ein Stacheldraht, wie du meinst.
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0: Hat nicht ein gewisser Michael Holm da die deutsche Version von gesungen in den 70ern? Musst du jetzt gerade gehen, Lucille? Da erinnere ich mich doch richtig, oder? Ja, das war auf jeden Fall das Original von Kenny Rogers.
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0: Lucille, wir haben viel über Autos heute geredet. Danke nochmal an Frank aus Düsseldorf für schöne Geschichten. Danke auch an alle anderen. Und da machen wir natürlich schon weiter mit. Das ist ja ein super Thema. Die ersten Autos des Lebens und die Musik, die dabei lief. Monique van Scheindel, gleich ab 12 im Radio. Was war denn dein allererstes Auto?
2: Ja, mein erstes Auto, das ist so ein bisschen so eine Geschichte wie mit der Schultüte, wo ich ja letzte Woche nicht dabei war mit einem Bild, denn in den Niederlanden gibt es, wenn du eingeschult wirst, keine Schultüte. Und so ist das eigentlich mit dem Auto auch. Also nicht, dass wir keine Autos haben, das weiß man ja, man sieht genug niederländische Kennzeichen auf den deutschen Autobahnen. Aber das hat halt nicht so einen Stellenwert wie in Deutschland. Der gemeine Niederländer, der fährt halt viel mit der Fitz, also mit dem Fahrrad und viel mit Bus und Bahn. Also mit den Öffentlichen. Mhm. Und von daher ist das so, Jugendliche haben halt erst irgendwie später ein Auto. Und mein erstes Auto war tatsächlich eins, was ich erst bekommen habe, als ich in Deutschland war. Und das war, also, wie alt war ich da? Kurz vor 30 oder sowas, 26, 27 oder sowas. Mein erster Job in Deutschland in einem Zeitschriftenverlag. Ja, da hatte ich dann einen Dienstwagen und das war ein niegelnagelneuer VW Polo in einem herrlichen Blau.
0: Guckt euch auch mal unsere Autos auf unseren Social-Media-Seiten an. Ja, Moni, das hast du so schön erzählt, dass wir darüber quatschen, über die Autos. Welche Musik hast du denn da so gehört damals?
2: Okay, aber wenn ich anfange, über meine Musik zu erzählen, dann könnte das auch ein bisschen länger dauern. Aber ich höre jetzt einfach mal auf.
0: Na gut, wie du willst. Also gleich ab 12. Viel Spaß mit Monique van Scheindel.
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0: Und jetzt mit Aerosmith und Crazy.

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25: Viel Spaß gleich mit Moni, Monique von Scheindl ab 12. Die Mittagspause mit Musik von ABBA, mit Eddie Grant und mit Dusty Springfield. Ich bin Stefan Kaiser. Wünsche euch noch einen schönen Dienstag.
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27: Mit Danny Hoppe, guten Tag. Es gibt den nächsten PISA-Schock, denn die Leistungen von 15-jährigen Schülerinnen und Schülern in Deutschland haben sich weiter verschlechtert. Das zeigt die neue PISA-Studie, die in Berlin vorgestellt wurde. Die Ergebnisse in Lesen, Mathe und Naturwissenschaften sind so schlecht ausgefallen wie noch nie. Walter Albrecht aus dem News-Team, das ist schon bitter.
28: Ja, und wie ein Drittel der deutschen Schülerinnen und Schüler kann die Kernaussage von Texten nicht verstehen. Genauso viele haben in Mathe kein Grundverständnis, in Naturwissenschaften Staaten ist es etwa jeder vierte Jugendliche. Im internationalen Vergleich liegt Deutschland damit im Mittelfeld, so wie die Niederlande und Frankreich. Deutlich besser schneiden zum Beispiel Estland, Kanada, die Schweiz und Österreich ab. Bildungsministerin Prien sagt, das sind besorgniserregende Ergebnisse. Das Schulsystem müsse sich insgesamt besser aufstellen.
27: Ja, stellt sich natürlich die Frage, was muss sich jetzt ändern?
28: Also nach dem ersten PISA-Schock im Jahr 2000 hatte die Politik schon Reformen angestoßen. Es wurde dann auch besser, aber offenbar hat man sich zu lange auf den Erfolgen ausgeruht. Seit etwa 10 Jahren werden die Ergebnisse wieder schlechter. Die Schülerschaft habe sich seitdem verändert, sagen die Studienmacher. Es gebe stärkere soziale Unterschiede und wie weit ein Kind in der Schule kommt, hänge immer noch stark vom Einkommen der Eltern ab. Die Studienmacher fordern deshalb einen noch stärkeren Fokus auf die frühkindliche Bildung und auf die Basiskompetenzen Lesen, Schreiben und Rechnen. Die Präsidentin der Bildungsministerkonferenz Stolz betonte, wichtige Maßnahmen seien schon auf den Weg gebracht worden, aber eine echte Trendumkehr brauche Zeit.
27: Danke, Malte. Und jetzt weitere Meldungen im Überblick. Mehr als 2,7 Milliarden Menschen leiden weltweit unter Passivrauchen. Das zeigt eine neue Studie, die im britischen Fachmagazin The Lancet veröffentlicht wurde. Demnach starben allein im Jahr 2023 fast 1,7 Millionen Nichtraucher, weil sie Tabakqualm eingeatmet haben. 6 Wochen nach ihrer Ernennung sind Carsten Linnemann und Steffen Bilger im Bundestag vereidigt worden. Linnemann hatte im Zuge der Kabinettsumbildung das Gesundheitsministerium übernommen, Bilger das Verkehrsressort. Der BVB startet am Abend in die neue Champions-League-Saison. Zum Auftakt geht es zu Hause gegen den FC Villarreal. Die Partie gab es schon in der vergangenen Saison. Damals gewannen die Dortmunder mit 4:0. Gestern war es nochmal richtig schön warm und sommerlich. Ans Thema Heizen dürften deshalb zurzeit die wenigsten von uns schon denken. Aber sollte der Winter sehr kalt werden, wären die Gasspeicher wohl schneller leer, als uns lieb ist. Nämlich schon Anfang Februar. Davor warnt der Gasspeicherverband Ines. Denn die Gasspeicher sind momentan nur mäßig gefüllt. Am 6. September habe der Wert bei rund 54% gelegen, heißt es. Das seien etwa 19 Prozentpunkte weniger als vor einem Jahr. Das liegt auch am Iran-Krieg und den hohen Gaspreisen. Dadurch lohnt sich das alte Geschäftsmodell der Firmen, im Sommer billig kaufen und im Winter teuer verkaufen, nicht mehr. Das Bundeswirtschaftsministerium bleibt aber gelassen und verweist auf eigene Flüssiggasterminals. Allerdings wird befürchtet, dass die Preise im Winter dann deutlich steigen.
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27: Es ist meist stark bewölkt. Im Laufe des Tages kann es auch mal auflockern und es bleibt die meiste Zeit dann trocken. Am Abend ziehen dann allerdings neue Schauer heran. Die Höchstwerte liegen bei 22 Grad in Bielefeld und 23 Grad in Mettmann.
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27: Hier dauert's am längsten A4 Aachen-Köln zwischen Kreuz Köln-West und Eiffeltor 3 Kilometer, da kommen 9 Minuten drauf. A45 Gießenhagen zwischen Wetzlar Süd und Wetzlarer Kreuz, 2 Kilometer macht 12 Minuten mehr. Und auch die A46 Wuppertal-Düsseldorf zwischen Sonnborner Kreuz und Hahn-Ost, 2 Kilometer, das dauert 14 Minuten länger.
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0: Mit Monique von Skyndall und das geht sofort schon gut los. If you change your mind.

0: Das ist Eddie Grant. Reggae-Pop von Eddie Grant. Nummer, die gestern bei bis knapp 30 Grad noch besser gewirkt hätte. Das hochsommerliche Eintagesintermezzo ist aber schon wieder durch. Heute auch mal Sonne, aber auch so einiges an Wolken, Regen. So bei um die 23 Grad. Also kalt ist es nicht, aber nicht so hochsommerlich wie gestern. Und danach geht es dann am Morgen erstmal grob nicht mehr über 20 Grad raus. Ich habe gerade gesehen, so 18, 19. Dazu passt dann vom Gefühl hier wohl eher so eine Easy-Nummer, die jetzt kommt und die man drinnen genießt, während man Radio Mixtape hört.
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0: Hallo, hallo. Heute ist Dienstag, sprich morgen am Mittwoch gibt's ab 18 Uhr wieder für euch eine neue Ausgabe in unserer Radiomixtape-Reihe Soundtrack der Stars. 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
1: Und dieses Riesending fängt ganz leise an.

0: Mick Hucknall und Co. at his best. Simply Red, if you don't know me by now. Aus den späten 80ern, das dürfte Radio-Mixtape-Hörer Volker auch schon gefallen haben, mir übrigens auch sehr, sehr, sehr. Aber der Volker, der steht halt auch auf die 80er, so insgesamt. Das hat er uns in einer Audio über unsere WhatsApp-Hotline geschickt. Hört mal.
1: Ja, hallo, hier ist der Volker. Ich bin ein Riesenfan von eurem Radio-Mixtape. Und ich liebe vor allen Dingen die 80er dabei und OMD mit ihrem Song Forever Live and Die, den hätte ich gerne mal gehört. Vielen Dank, ciao.
0: Ciao, sehr, sehr gerne, doch machen wir das. Und ihr so, 0800 65 75 85 0. Meldet euch, WhatsApp, Text oder Sprachnachricht. Was wollt ihr hören hier bei uns? 0800 65 75 85 0. Und jetzt das tolle Stück von OMD.

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1: Ich mag den Sound. Ich mag den Rhythmus. Dienstagmittag, Radio Mixtape hier. Was Lockeres aus den 60ern. Jetzt die 90er mit ganz anderer Musik. Eine ganz andere Frau auch als zum Beispiel gerade Nancy Sinatra. Sie fiel auf in den 90ern optisch mit ihrem komplett kahlrasierten Kopf. Skin, die Gründerin und Frontfrau der 90er-Jahre-Band Skunk and Nancy. Das hier jetzt gleich einer ihrer größten Hits, Hedonism.
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0: Monique van Schijndel hier. Die Nachrichtenkollegen sind bereit, euch auf den letzten Stand der Dinge zu bringen. Danach hier am Radio Mixtape Dienstagmittag. Wow. Hintereinander weg. Love is in the air von Jean-Paul Young und Blue Suede Shoes von Elvis Presley.
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2: Mit Thorsten Adolfs. Guten Tag. Sie rutschen leistungsmäßig immer weiter ab, die Schülerinnen und Schüler in Deutschland. Das ist das Ergebnis der aktuellen PISA-Studie, die in Paris vorgestellt wurde. Die Ergebnisse der 15-Jährigen in Mathe, Lesekompetenz und Naturwissenschaften sind demnach so schlecht wie noch nie. Im internationalen Vergleich ist Deutschland nur noch Mittelmaß. Vorn liegen Singapur und Regionen in China. Lena Bauer aus der Nachrichtenredaktion. Damit verstärkt sich bei uns der Negativtrend.
3: Ja, die PISA-Ergebnisse aus Deutschland sind im vergangenen Jahrzehnt immer weiter abgerutscht, besonders stark in den Bereichen Lesen und Mathematik, so die Studienautoren. Und die soziale Schere sei größer geworden, so bleiben laut Studie die Leistungen von gesellschaftlich privilegierteren Kindern eher stabil. Bei gesellschaftlich benachteiligten Kindern seien die Leistungen dagegen abgesackt. In Deutschland lassen sich demnach 19% der Leistungsunterschiede mit dem sozialen Hintergrund erklären. Im OECD-Schnitt sind es nur 12%.
2: Zu den Ergebnissen gibt es auch schon erste Reaktionen. Wie fallen die aus?
3: Bundesbildungsministerin Prien nennt die Ergebnisse besorgniserregend. Der Drogenbeauftragte Streeck fordert mit Blick auf die Ergebnisse erneut Einschränkungen bei der Nutzung sozialer Medien zum Schutz vor ungeeigneten Inhalten und problematischer Nutzung. Studien würden zeigen, dass früher und problematischer Social-Media-Konsum die schulischen Leistungen beeinträchtigt. Auch aus der Wirtschaft kommen Forderungen nach Konsequenzen. Der Arbeitgeberpräsident sagte, jedes Kind müsse die Schule mit dem Rüstzeug für Ausbildung, Studium und Beruf verlassen.
2: Dankeschön, Lena. Und jetzt weitere Meldungen im Überblick. Die Polizei hat den Mann aus Gevelsberg, der Umspannwerke in Deutschland attackiert haben soll, festgenommen. Er wurde nach Medienberichten in der Nähe von Weißweiler gefasst. Daniel V. sei zu Fuß und allein unterwegs gewesen, heißt es. Der 48-Jährige habe kurz vor der Festnahme versucht, an einer Verkehrsabsperrung vorbeizukommen. Deutschland hat realistische Chancen auf mehr Wachstum und zwar dauerhaft. Zu diesem Ergebnis kommt eine Studie der Kreditanstalt für Wiederaufbau. Voraussetzung für einen nachhaltigen Umschwung sei, dass Deutschland gezielt die drei zentralen Wachstumskräfte Arbeit, Kapital und Produktivität stärke, heißt es. Der Schlüssel dafür liege im Einsatz von KI und in der Digitalisierung. Die Schulden in NRW könnten in Zukunft weiter steigen, davor warnt der Landesrechnungshof. Ziel müsse aber ein resilienter und nachhaltiger Haushalt mit genügend finanziellen Spielräumen für künftige Krisen und Herausforderungen sein, heißt es aus Düsseldorf. Im laufenden Jahr werde der Gesamtschuldenstand möglicherweise von knapp 161 auf fast 174 Milliarden Euro steigen. Australien macht den Anbietern von Social-Media-Plattformen weiter Druck und will, dass die Bürger mehr Kontrolle darüber bekommen, was ihnen dort angezeigt wird. Unter dem Motto Mein Feed, meine Wahl sollen Nutzer selbst entscheiden, ob sie automatisch generierte Vorschläge sehen möchten oder nur Beiträge von Leuten, denen sie folgen. Außerdem sollen bestimmte Inhalte wie Anleitungen für lebensgefährliche Mutproben, Infos zu Essstörungen oder pornografische Darstellungen für Minderjährige konsequent unterbunden werden. Bei Verstößen drohen den Firmen sehr hohe Geldstrafen.
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2: Es sind viele Wolken am Himmel. Hier und da fallen ein paar Regentropfen und die Sonne kommt nur selten durch. Köln meldet im Moment 22 Grad und Borken 20. Morgen oft grau, nachmittags gibt's Regenschauer und die Werte steigen auf 19 bis 21 Grad.
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2: Und das sind die Staus mit dem größten Zeitverlust. A45 Gießenhagen zwischen Wetzlar Süd und dem Wetzlarer Kreuz 4 Kilometer 19 Minuten. A46 Heinsberg Düsseldorf zwischen Kreuz Neuss West und Neuss North 3 Kilometer 31 Minuten. Und A57 Krefeld Köln zwischen Büttgen und Neuss North 1 Kilometer dauert da 16 Minuten länger.
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0: Da liegt was in der Luft und das ist die Liebe von Jean-Paul Young. Love is in the air, jetzt hier bei Monique an diesem Dienstagmittag.

0: Wie schön, wie schön. Diese Nummer von Cyndi Lauper mal wieder zu hören. Cyndi Lauper, schräge Nudel, bunte Haare, bunte Klamotten, Schmolllippen, Schibop, eine absolut coole Nummer. Aus ihrem dritten Studioalbum übrigens mit dem Titel She's So Unusual. Das passt wohl.
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0: hatte vorhin ja schon erzählt, dass es morgen Abend mehr solcher epische Rockballaden gibt, oder? Doros Masters of Ballads ab 18 Uhr morgen. Freue mich schon wieder auf Doros Geschichten zu den Songs. Geschichten zu Songs haben wir aber auch.
1: 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Der größte Sommerhit von 1989 war eigentlich geklaut.
2: Wenn man über Sommerhits spricht, kommt man an Lambada von Kaoma eigentlich nicht vorbei. 1989 war das Ding einfach überall. Strand, Freibad, Dorfdisco, Fernsehgarten, Zahnspange oder Bandscheibe. Alle wollten plötzlich tanzen.
3: Aber alles nur geklaut.
4: Ey-o, ey-o.
3: Denn für Kaoma war dieser Welthit zwar riesig, aber die Melodie stammte gar nicht von ihm.
2: Der Ursprung liegt nämlich in Bolivien. Dort hatte die Gruppe Los Chiacas schon 1981 den Song Llorando se fue veröffentlicht.
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3: Kaoma machten daraus 1989 Lambada. Auf Portugiesisch und mit Dancebeat, aber dafür ohne die nötige Autorisierung zu haben. Und das endete natürlich vor Gericht. Mit anderen Worten, einer der heißesten Sommerhits aller Zeiten hatte erstmal ein ziemlich frostiges Urheberrechtsproblem.
2: Wobei Kaoma aus dem Stoff natürlich trotzdem etwas gebaut haben, das pophistorisch komplett explodiert ist. Dieser Rhythmus, das Video, der Tanz, die ganze tropische Aufladung, plötzlich wollte die halbe Welt Lambada tanzen.
3: Die halbe Welt steckt da ja auch drin. Bolivianische Melodie, portugiesischer Text, französisch-brasilianisches Projekt, internationales Patchwork und globaler Sommerwahn.
2: Ein Beispiel? In Bocholt entschied damals das Arbeitsgericht zugunsten einer Angestellten, der gekündigt wurde, wegen dieses Tanzes auf einer Weihnachtsfeier. Anrüchig sei dieser und nahezu mit Prostitution zu vergleichen.
3: Von wegen entschieden die Richter damals, der Tanz sei keinesfalls unsittlich oder anstößig, sondern vielmehr weltbekannt und sogar bei Rentnern beliebt. Der Fall gilt seither als juristische Bestätigung dafür, dass freudiges Tanzen auf einem Betriebsfest kein Kündigungsgrund darstellt.
2: Also schon mal merken für die nächste Weihnachtsfeier, das hier ist Kaoma mit Lambada und zumindest der Tanz ist rechtlich völlig unbedenklich.
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1: Und da performt jetzt Kim Carnes und Bette Davis Ice.

0: Musik heißt Genießen.
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0: Genießen kann man aber auch von anderen Dingen, völlig klar. Ihr habt sicher gestern bemerkt, das Radio Mixtape-Team genießt immer noch nach, wie ich das immer sage, vom Betriebsausflug, nämlich den wir am Wochenende hatten. Es war toll, einen ganzen Tag zusammen zu verbringen in der Freizeit. Eine Fahrt mit dem historischen Zug hatten wir. Wir haben den Maxi-Park in Hamm besucht. Und dann haben wir alle zusammen noch einen richtig schönen, tollen Abend verbracht.
2: Ich finde, der Abend ist besonders schön, weil wir den jetzt hier zusammen ausklingen lassen, dass wir zu viert sind, finde ich gut. Claudia fehlt noch, aber wir haben uns alle. Und lecker Essen gab es am Ende. Wir haben uns richtig wohl gefühlt. Und Radio Mixtape lief auch noch im Radio. Perfekter Abend.
0: Ja, da hat die Lissi vollkommen recht. Das war natürlich die Kirsche auf der Torte. Tolle Musik, Radio Mixtape halt. Wir freuen uns schon auf unser nächstes Treffen, haben dann überlegt, ja, wo sollen wir dann hin hier in NRW? Es gibt so viele schöne Städte und Orte und Locations. Also, wenn ihr da was empfehlen könnt, schreibt es uns. Da sollten wir unbedingt mal hin in NRW, wenn ihr das sagt. Wir alle zusammen, ja, dann schreibt uns oder sagt es uns. Und die Lissi, der Stefan, der Olli und ich sagen euch jetzt mal gesammelt, wo ihr eure Nachricht hinschicken sollt, haben wir aufgenommen beim Radio Mixtape Betriebsausflug am Wochenende.
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0: aus diesem 60er-Song von Little Eva eine 80er-Dance-Pop-Nummer gemacht. In den 70ern gab es wohl auch noch eine Hard-Rock-Cover-Version von einer amerikanischen Band. Ich habe da wohl noch nie reingehört. Sollte ich vielleicht mal machen, wer weiß.
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0: Der smarte, hübsche Typ aus den 80ern, der mit der tiefen Stimme, der hatte Hits, die wir heute noch mitsingen. Einer davon folgt direkt nach unserer Nachricht, nämlich Never Gonna Give You Up von Rick Astley bei Monique von Skyndall an diesem Dienstagnachmittag.
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2: Mit Thorsten Adolfs. Guten Tag. Die Polizei hat den mutmaßlichen Stromsaboteur gefasst. Der Mann wurde in der Nähe des Kraftwerks Weißweiler festgenommen. Er soll dort nach Medienberichten versucht haben, einer Verkehrskontrolle zu entkommen. Es heißt, bei ihm sei auch Material für weitere Sprengungen gefunden worden. Die Ermittler hatten tagelang nach dem Mann aus Gevelsberg gesucht. Lena Bauer aus dem News-Team hat mehr Infos dazu, was ihm vorgeworfen wird.
3: Der Mann steht unter Verdacht, in NRW, Brandenburg und Sachsen Anschläge auf das Stromnetz verübt oder vorbereitet zu haben. Es geht zum Beispiel darum, dass er mit selbstgebauten Raketen einen dünnen Draht über Hochspannungsleitungen geschossen haben soll, um Kurzschlüsse auszulösen. In Bergheim, westlich von Köln, soll so ein Kurzschluss mehrere Kraftwerksblöcke für einige Tage lahmgelegt haben. Auch in Brandenburg gab es Kurzschlüsse, Stromausfälle oder Engpässe gab es deswegen aber wohl nicht.
2: Und warum spielt Weißweiler dabei so eine große Rolle?
3: Rund um das Kraftwerk Weißweiler hatten Ermittler gestern wieder mehrere Abschussvorrichtungen an einer Hochspannungsleitung gefunden. Außerdem entdeckten sie einen weiteren Bekennerbrief, in dem soll der Mann die Angriffe mit dem Kampf gegen fossile Energien begründet haben. Und dort haben Einsatzkräfte laut Polizei auch ein Zelt im Unterholz gefunden, das wohl mit Sprengsätzen versehen war. Das und weitere Gegenstände werden derzeit durch einen Entschärfer des Landeskriminalamts begutachtet, so die Polizei.
2: Danke Lena und jetzt weitere Meldungen im Überblick. Die Ergebnisse der neuen PISA-Tests sind besorgniserregend. So hat Bundesbildungsministerin Prien darauf reagiert. Der Kompetenzrückgang gehe im Trend nach unten und die soziale Schere gehe weiter auf, sagte die CDU-Ministerin. Die Ergebnisse in Lesen, Mathe und den Naturwissenschaften sind noch schlechter als bei der ersten PISA-Studie vor 26 Jahren. Die Polizei hat bei Razzien in Köln und Wuppertal 165 halbautomatische Waffen sichergestellt. Es handelt sich um Fälschungen, die aber schussfähig seien, sagen die Ermittler. Vier Männer wurden vorläufig festgenommen. Gegen zwei von ihnen wurden im aktuellen Fall Haftbefehle erlassen. Deutschlands Elektro- und Digitalindustrie freut sich über gute Geschäfte. Es gibt rund ein Drittel mehr Aufträge als noch vor einem Jahr. Deshalb würden die Unternehmen der Branche gerade ihre Produktions- und Stellenpläne erweitern, heißt es vom Branchenverband ZVEI. An den Folgen des Passivrauchens sind allein im Jahr 2023 weltweit fast 1,7 Millionen Menschen gestorben. Das ist das Ergebnis einer Studie, die im Fachmagazin The Lancet veröffentlicht wurde. Dafür wurden Daten aus mehr als 200 Ländern ausgewertet. Obwohl der Anteil der Raucher seit 1990 weltweit rückläufig ist, ist die Zahl der Menschen, die dem Tabakrauch ausgesetzt sind, stabil geblieben. Als Grund wird in der Studie das Bevölkerungswachstum genannt. In Ländern in Afrika und im Nahen Osten stieg die Zahl der Betroffenen in den vergangenen Jahren an. Besonders tückisch ist dabei der Rauch, der direkt von der glimmenden Zigarette in die Luft geht, also vorbei am Filter. Dieser Rauch sei extrem giftig und trage maßgeblich zu Herzproblemen und schweren Atemwegsinfektionen bei, sagen die Forscher.
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2: Es geht mit vielen Wolken und nur selten ein paar Sonnenstrahlen durch den Nachmittag. Wesel meldet 21 Grad und Detmold 19. Morgen tut sich bei den Temperaturen nur wenig. Und auch dann ist es die meiste Zeit wolkig. Nachmittags ziehen einige Regenschauer durch.
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2: Und hier dauert es im Moment ganz besonders lang. A3 Köln-Oberhausen zwischen Duisburg-Wedau und Oberhausen-Lerich 4 Kilometer Stau, 11 Minuten plus. Die A4 Köln-Aachen zwischen Dreieck Köln-Heumer und Köln-Eifeltor 5 Kilometer auch 11 Minuten. Und A52 Düsseldorf-Essen zwischen Essen-Süd und Dreieck Essen-Ost 1 Kilometer, da kommen 12 Minuten dazu.
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0: Monique von Skyndall hier. Dieser Mann macht heute noch richtig Stimmung. Ich kenne einige, die ihn gesehen haben diesen Sommer am Tanzbrunnen in Köln. Alle waren begeistert, war eine richtige Party. Bei Monique an diesem Dienstagmittag jetzt Rick Astley, Never Gonna Give You Up.
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0: stelle mir immer vor, wie sich unsere Gartenfrau Katrin Iskam bei Nummern wie diese hier durch den Garten ackert. Ich glaube, die hört dann immer härtere Sachen.
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0: Am Freitag macht sie das übrigens wieder. Dann geht's ans Teilen von Pflanzen bzw. Sträuchern. Als ich das gesehen habe, habe ich gedacht, stimmt. Wir haben da auch so einige Sachen, die über den Sommer zu dicht geworden sind. Insbesondere der Lavendel. Ich liebe ja Lavendel, aber irgendwann wird das so steckig und so. Ich habe keine Ahnung. Ich habe mir sagen lassen, sollte man dann auch teilen und kürzen und so. Also, auf alle Fälle Freitag hier bei Radio Mixtape eine neue Folge von Katrins Garten. Gärtnern ohne viel Geschiss.
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0: Red. Ich hatte mal abends spät eine gruselige Erfahrung mit einer Lady in Red. Erzähle ich euch dann ein anderes Mal hier bei Radio Mixtape. Im Sommer war er in Deutschland Open Air unterwegs, Chris de Burgh, A Summer Night with Chris de Burgh. Im Winter tourt er dann in der Schweiz. 50 Jahre steht der gebürtige Ire übrigens schon auf der Bühne. Das ist ein halbes Jahrhundert.
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1: Zeit für ein bisschen Erotik am Nachmittag.

0: Dienstag ist es. Schön, dass ihr da seid. Wenn ihr sagt, diese Nummer war schon rockig, dann haltet euch jetzt gleich fest. Geht weiter mit einer tollen, fetzigen Blues-Rock-Nummer von Gary Moore. Walking by Myself. Diese Nummer mit dem berühmten, treibenden Gitarrenriff und dem unfassbar knallenden Anfang.
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rhythmisch unterwegs bei Radio Mixtape mit Ray Charles, die 60er. 4 Jahrzehnte Musik, 4 Jahrzehnte Songs aus dem Soundtrack eures Lebens. 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Und da switchen wir jetzt in die 80er zum Ska-Wave-Sound von Madness. Ich fand die damals total super. Es gab heftige Stücke wie One Step Beyond, ne? Großartig. Oder auch die ruhigeren Stücke wie Klar, Our House. Aber das gibt's jetzt nicht, sondern hört mal, erkennt ihr schon? It Must Be Love. Madness bei Radio Mixtape.

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0: Let's get together. Sowas brauchen wir absolut. Es ist eine Hymne über Lebensfreude und Optimismus, ja. Ich spiele euch gleich Life is for Living von Barclay James Harvest nach unseren Nachrichten bei Monique am Radio Mixtape Nachmittag. Bis gleich.
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2: Mit Thorsten Adolfs. Guten Tag. Die neue PISA-Studie sorgt für Alarmstimmung in der Bildungspolitik. Schülerinnen und Schüler in Deutschland schneiden so schwach ab wie nie zuvor. NRW-Schulministerin Feller spricht von erschreckend schwachen Ergebnissen. Die Ergebnisse sind sogar noch niedriger als bei der ersten PISA-Studie im Jahr 2000. Damals war vom PISA-Schock die Rede. Einzelheiten aus dem Landtagsstudio hat José Nasiandi.
3: NRW-Schulministerin Feller nennt die PISA-Ergebnisse ein Warnsignal, aber sie seien auch keine Überraschung. Schon andere Untersuchungen hätten ähnliche Tendenzen gezeigt. Besonders alarmierend findet sie, Kinder aus sozial benachteiligten Familien hätten in Deutschland kaum Chancen auf gute Schulleistungen. Diese Kluft ist seit Jahren nicht kleiner geworden. Feller sagt, NRW habe schon vorher Maßnahmen ergriffen, mit dem sogenannten Schulkompass NRW 2030. Der Fokus liegt dabei auf den Basiskompetenzen. Konkret heißt das für dieses Schuljahr eine verbindliche Lesezeit in der Grundschule, eine zusätzliche Stunde Deutsch und Mathe. Hinzu kommt jetzt ein neuer Schwerpunkt, das Schreiben, und zwar ausdrücklich mit der Hand. Viele Lehrkräfte würden zurückmelden, dass Kinder zwar gut mit dem Tablet umgehen, aber kaum richtig mit der Hand schreiben könnten. Zusätzlich unterstützt das Land besonders belastete Schulen gezielt und es gibt neue Vorschulklassen, sogenannte ABC-Klassen für Kinder, die das brauchen. Bis diese Maßnahmen wirken, dürfte es aber noch dauern.
2: Und jetzt weitere Nachrichten im Überblick. Die Polizei hat den Mann aus Gevelsberg gefasst, der hinter Anschlägen auf das deutsche Stromnetz stecken soll. Der Mann leistete bei seiner Festnahme in der Nähe des Kraftwerks Weißweiler keinen Widerstand. In der Nähe fanden die Beamten ein Zelt, in dem weitere Abschussvorrichtungen lagen. Gegen den 48-Jährigen liegt ein Haftbefehl vor. Altkanzlerin Merkel hat der Wahlsieg der AfD in Sachsen-Anhalt schockiert. Bei einer Veranstaltung in Köln sagte sie, als CDU-Mitglied blute ihr das Herz. Das sei ein wirklicher Einschnitt in der Geschichte der Bundesrepublik. Merkel sagte außerdem, es sei bedenklich, dass Fakten bei vielen Bürgern keinen so hohen Stellenwert mehr hätten und es stattdessen zu sehr um Gefühle gehe. Die Opposition im Bundestag wirft der Regierung vor, das Land in eine Schuldenfalle zu führen, in dem immer neue Kredite aufgenommen würden. Der grünen Haushaltsexperte Schäfer kritisierte zum Auftakt der Haushaltsdebatte außerdem geplante Kürzungen bei Familien, Alleinerziehenden und beim Wohngeld. Deutschland habe einen besseren Haushalt und eine bessere Regierung verdient, sagte er. Eine neue Studie zeigt, dass mehr Kita-Plätze direkt zu einem höheren Verdienst von Müttern führen. Der Ausbau der Betreuung hilft Frauen demnach dabei, langfristig finanziell auf eigenen Beinen zu stehen. Die Studienmacher des Instituts für Arbeitsmarkt- und Berufsforschung sagen, wer sein Kind früh betreuen lassen kann, finde viel schneller zurück in den Job und arbeite später auch seltener in Minijobs. Das sorge dafür, dass Frauen langfristig deutlich mehr verdienen, selbst wenn die Kita-Zeit längst vorbei sei. Laut der Studie fehlen in Deutschland im Moment rund 300.000 Plätze für unter Dreijährige. Wenn konsequent weiter ausgebaut werde, helfe das nicht nur den Familien, sondern sorge im Job auch für mehr Gerechtigkeit zwischen Männern und Frauen, heißt es.
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2: Es sind viele Wolken am Himmel. Hier und da fallen ein paar Regentropfen und die Sonne kommt nur selten durch. Köln meldet im Moment 22 Grad und Borken 20. Morgen oft grau, nachmittags gibt's Regenschauer und die Werte steigen auf 19 bis 21 Grad.
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2: Und hier dauert es im Moment deutlich länger. A4 Aachen-Köln zwischen Kreuzköln-West und Köln-Eiffeltor 4 Kilometer Stau, 21 Minuten plus. Die A45 Hagen-Dortmund zwischen Kreuzhagen und dem Westhofener Kreuz 5 Kilometer, 11 Minuten. Und A57 Köln-Krefeld zwischen Bovard und Krefeld-Oppum 3 Kilometer, da kommen 12 Minuten dazu.
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0: Monique van Schendel ist hier. Musik kann viel, zum Beispiel uns Denkanstöße geben, zu sagen, hey, lebe dein Leben, sei optimistisch. Barclay James Harvest ist hier. Life is for living.

0: 8. September 2026, ich wollte schon 1900 irgendwas sagen, nein. 8. September 2026, heute, vor 60 Jahren, kam zum ersten Mal eine Folge einer legendären Serie ins Fernsehen, zuerst in den USA. Ich warne euch schon mal vor, da müsst ihr jetzt durch, etwas über 20 Sekunden, aber die wahren Fans, die werden es feiern, so wie ich.
1: Der Weltraum, unendliche Weiten. Dies sind die Abenteuer des Raumschiffs Enterprise, das mit seiner 400 Mann starken Besatzung 5 Jahre lang unterwegs ist, um neue Welten zu erforschen, neues Leben und neue Zivilisationen. Viele Lichtjahre von der Erde entfernt dringt die Enterprise in Galaxien vor, die nie ein Mensch zuvor gesehen hat.
0: Ich möchte sofort wieder was davon sehen. Am besten die Filme, alle mit Spock und Captain Kirk. Also fand ich immer am besten, egal in welcher Version. Damals die Filme, die gab's noch auf Videokassette. Und als es die Folge gab, wo Spock gestorben ist, da konnte ich die ganze Nacht nicht schlafen. Bin direkt am nächsten Morgen in die Videothek, um die nächste Folge zu holen. Auch die neuen Star Trek Kinofilme, großartig. Die liefen gestern Abend wieder im Fernsehen bis nachts. Da konnte ich natürlich nicht schlafen gehen, bin dementsprechend heute ein bisschen müde. Ich habe das alles schon zigmal gesehen, guck's immer wieder. Heute feiert Star Trek die Abenteuer des Raumschiffs Enterprise. Quasi Geburtstag, 60 Jahre, toll. Lebe lang und in Frieden.

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Ja, Radio Mixtape hier. 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Das hier war eine Änderung in ihrer Musik und auch bei ihrem Aussehen. Vorher locker, flockig in den Texten und optisch bunt und wild, zeigte Madonna sich mit Live to Tell eher duster im Text und optisch schlicht. Das hier ist ihre Popballade aus 1986 bei Radio Mixtape im Soundtrack Deines Lebens mit Monique von Schaindl.

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1: Ich wage jetzt mal was. Wenn die Turtles turteln, also als sie das damals gemacht haben, kam Happy Together dabei raus. Monique ist hier. Imagine

0: zur Zeit von den Three Degrees fuhren in den USA so jede Menge Luxus-Coupés durch die Straßen, diese spritfressenden Ungetümer. Es geht hier in dieser Woche bei Radio Mixtape unter anderem um eure ersten Autos, ja, und auch um die ersten Autos der Kollegen und Kolleginnen im Mixtape-Team. Da sind wir gerade bei Olli. Ollis erstes Auto war von der Mama abgekauft. Das war ein Nissan Micra in Giftgrün. Da musste ich sofort an das erste Auto meiner Schwester Anja denken. Das war ein Mazda, aber halt in so einem irren Giftgrün. Da denke ich heute noch, das war ein irres Ding. Aber zurück zu Ollis erstem Auto. Ihr habt das Bild, ja, Olli 18 im giftgrünen Micra. Und da hat er welche Musik gehört?
1: Bei mir lief, muss ich gestehen, damals in den 90ern sehr, sehr viel Rock. Lustigerweise, wir waren noch früher immer in Rockdiskotheken. Sehr viel Grunge zum Beispiel, so Nirvana lief damals. Metallica lief bei uns rauf und runter. Also ich war früher, muss ich gestehen, so als Jugendlicher schon so ziemlich krass der Mettler auch.
0: Ich war total überrascht. Wer hätte das gedacht? So lernt man die Kollegen noch mal ein bisschen besser kennen. Erzählt mir auch von eurem ersten Auto und wenn ihr da die Boxen aufgedreht habt und rumgecruised seid, was lief denn da? 0800 65 75 85 0. Schreibt es mir oder sagt es mir über unsere Radio Mixtape WhatsApp Hotline. Ich spiele euch dann auch euren Auto-Soundtrack von damals. Und für alle, die damals auch rockig drauf waren und wo Rock aus den Boxen dröhnte, hier jetzt überhaupt ein Hammerstück. Dieser Song erzählt eine Geschichte, dreht auf und ist großartig. Meat Love Paradise by the Dashboard Light.

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0: Diamond recht. Musik is a beautiful noise. Habt ihr rund um die Uhr bei Radio Mixtape. Monique hier, Dienstagnachmittag.
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5: Monique von Scheindl ist hier. Ich habe euch ja vorhin hier erzählt, dass Star Trek heute genau 60 Jahre besteht. Und ich habe mich als Trekkie geoutet. Zur Feier des Tages, zur Feier der Weiten des Universums, gleich hier Space von Magic Fly. Jetzt zuerst Fakten von heute rüber ins Nachrichtenstudio.
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7: Mit Thorsten Adolfs. Guten Tag. Nach den Sabotageangriffen auf das Stromnetz ist der gesuchte Verdächtige festgenommen worden. Die Polizei fand den 48-Jährigen im Umfeld des Kraftwerks Weißweiler bei Aachen. Das haben Staatsanwaltschaft und Polizei bestätigt. Er soll Anschläge in NRW, Brandenburg und Sachsen verübt oder vorbereitet haben. Laut Polizei hatte der Mann bei der Festnahme Sprengmittel bei sich. Lena Bauer aus dem Newsteam. Was steckt hinter dem Fall?
8: Den Ermittlungen zufolge soll der Mann Abschussvorrichtungen aufgebaut und mit selbstgebauten Raketen einen dünnen Draht über Hochspannungsleitungen geschossen haben. So sollten Kurzschlüsse ausgelöst werden. Mindestens zweimal hat das offenbar funktioniert, in Bergheim bei Köln und in Brandenburg. Einzelne Kraftwerksblöcke waren dadurch lahmgelegt. Stromausfälle wurden nach bisherigen Angaben aber nicht gemeldet.
7: Und warum war jetzt ausgerechnet Weißweiler so wichtig?
8: Das Kraftwerk war Polizeiangaben nach offenbar schon in einem Bekennerbrief erwähnt worden, der von dem 48-Jährigen stammen soll. Am Montag fanden Ermittler demnach dort weitere Abschussvorrichtungen und einen dritten Bekennerbrief. Danach suchten mehrere Hundertschaften das Gelände ab. In der Nähe des Festnahmeorts entdeckten Einsatzkräfte außerdem ein Zelt im Unterholz, laut Polizei mit weiteren Sprengladungen. Die Hintergründe sind noch nicht abschließend geklärt. Sachsens Innenminister Schuster warnt vor Spekulationen über das genaue Motiv.
7: Danke Lena und jetzt weitere Nachrichten in der Zusammenfassung. Das Abschneiden deutscher Schüler in der neuen PISA-Studie ist desaströs. Das hat die Präsidentin der Bildungsministerkonferenz Stolz gesagt. Laut der Studie fehlt jedem dritten Jugendlichen die grundlegende Kompetenz in Lesen und Mathematik und jedem vierten in Naturwissenschaften. Gut, jeder fünfte habe in keinem der drei Felder ausreichende Basiskompetenzen, heißt es. NRW-Ministerpräsident Wüst fordert eine Arbeitsgruppe von Bund und Ländern. Darin soll über den verfassungsrechtlichen Umgang mit der AfD und möglichen Folgen gesprochen werden. Die Prüfung in der Gruppe dürfe nicht automatisch zu einem Verbotsverfahren führen, sagte er. Er warne bei dem Thema vor Schnellschüssen. Israels Ministerpräsident Netanyahu soll kurz vor dem Terrorüberfall vor 3 Jahren Warnungen aus den Vereinigten Arabischen Emiraten ignoriert haben. Nach Medienberichten sei ihm damals mitgeteilt worden, dass die Hamas eine groß angelegte Offensive gegen Israel plane. Netanyahus Büro bestreitet das. Dort ist von einer absoluten Lüge die Rede. Wer morgen eine Reise in die Niederlande plant oder von dort zurückkommt, muss möglicherweise umplanen. Wegen eines landesweiten Streiks steht dann der Bahnverkehr so gut wie still. Mit der Aktion protestieren die Gewerkschaften gegen geplante Kürzungen im Sozialsystem. Von dem Streik sind internationale Fernzüge betroffen und die Regionalbahnen. Alle Verbindungen, zum Beispiel die von Aachen nach Lüttich, von Hamm nach Venlo, von Düsseldorf nach Arnheim oder von Münster nach Enschede, enden morgen an den deutschen Grenzbahnhöfen. Von dort aus werden Ersatzbusse zu den Zielorten eingesetzt. Die Bahn rät vor der Abreise in der App nachzuschauen, ob und wie die Züge fahren.
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7: Es geht mit vielen Wolken und nur selten ein paar Sonnenstrahlen durch den Nachmittag. Wesel meldet 21 Grad und Detmold 19. Morgen tut sich bei den Temperaturen nur wenig. Und auch dann ist es die meiste Zeit wolkig. Nachmittags ziehen einige Regenschauer durch.
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7: Das sind die Staus mit dem größten Zeitverlust. A4 Aachen-Köln zwischen Kreuzköln-West und Köln-Eiffeltor 5 Kilometer 40 Minuten. A43 Recklinghausen-Münster zwischen Dülmen und Nottuln 2 Kilometer 25 Minuten. Und A59 Dienstlaken-Duisburg zwischen Duisburg-Altamborn und Kreuz-Duisburg 4 Kilometer. Da kommen 42 Minuten obendrauf.
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5: Ja, wir machen einen spacey Anfang jetzt hier an diesem Dienstagnachmittag mit Space und Magic Fly. Danach Romantik und Erotik mit Marvin Gaye und

0: Sexual Healing. Damit hat er den Motown-Sound in die 80er transportiert. Marvin Gaye war einer seiner späten Hits. Marvin Gaye war ja seit den 60ern schon unterwegs. Damals zum Beispiel mit How Sweet It Is To Be Loved By You. Müssen wir auch mal wieder spielen.
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0: ist Boogie Rock von Status Quo an diesem Dienstagnachmittag.
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2: Schönen guten Tag, mein Name ist Bianca Geidesdorfer. Was kann ich für Sie tun?
3: Ja, schönen guten Tag, mein Name ist Eifel. Bin ich da jetzt bei IKEA?
2: Sie sind bei der bundesweiten Servicezentrale von IKEA,
3: jawohl. Das ist prima. Ich habe da mal eine kleine Beschwerde.
2: Okay.
3: Und zwar stecke ich so ein bisschen in der Bretagne mit diesem Kinderparadies.
2: Ja.
3: Da haben wir unseren Sohn immer hingebracht.
2: Mhm.
3: Und das haben wir jetzt auch anderthalb Jahre immer so gemacht.
2: Mhm.
3: Und jetzt haben die gesagt, nee, das ginge so nicht, die könnten den nicht mehr nehmen.
2: Mhm.
3: Ich meine, wir haben den, meine Frau, die hat den dann morgens hingebracht und hat den mittags abgeholt wieder.
2: Jeden Tag?
3: Nein, nicht jeden Tag, aber so zwei, dreimal die Woche schon. Und dann hat er da auch wunderbar gespielt, immer mit den anderen Kindern.
2: Also Sie waren da einkaufen oder Sie haben Ihren Sohn da einfach hingebracht und sind dann weg?
3: Ja, mal so, mal so.
2: Sie können Ihr Kind nicht zweit, das ist ja kein Kindergarten in dem Sinne.
3: Ja, doch.
2: Nein, ist es nicht. Es ist kein Kindergarten. Es ist nur dann, wenn Sie auch einkaufen.
3: Das heißt, ich muss jetzt jedes Mal, wenn mein Kind da ein bisschen spielen möchte, muss ich da jetzt Umsatz machen.
2: Nein, das ist das Spielparadies. Also unser
3: ja.
2: Smallland ist wirklich rein dafür gedacht, dass wenn Kunden bei uns größere Einkäufe erledigen möchten, dass sie dann ihre Kinder hinbringen können.
3: Ja, aber das Kind möchte doch gerne zu euch hin, der findet es doch da toll.
2: Ja, aber Sie können nicht das Kind zwei, dreimal die Woche bei uns dort abladen.
3: Ich finde das auch praktisch, weil das ist bei uns um die Ecke. Ich brauche den jetzt im Kindergarten, habe ich schon abgemeldet. Das kostet ja auch einen Haufen Geld. Und wir haben den immer bei euch zum Spielen hingebracht.
2: Also, es ist definitiv so, wie ich eben schon gesagt habe, es ist kein Kindergartenersatz.
3: Ja, aber Sie müssen doch auch mal an das Kind denken. Der hat sich doch jetzt da auch an die Betreuerinnen gewöhnt und der findet das da toll. Ich meine, ich kann dem doch jetzt nicht sagen, du darfst da nicht mehr hin.
2: Okay.
3: Also machen wir es, bleibt alles beim Alten. Ich sag da jetzt Bescheid, wenn wir das nächste Mal da sind, dass Sie gesagt haben, es ist okay.
2: Das habe ich garantiert nicht gesagt.
3: Wie war Ihr Name?
2: Wie gesagt, das habe ich nicht gesagt. Und wenn Sie mir so eine Auskunft unterstellen möchten, gebe ich Ihnen meinen Namen auch nicht. Ganz ehrlich, möchten Sie mich hier gerade irgendwie aufs Korn nehmen oder so?
3: Gute Frau, das ist mein Beruf. Ich bin nämlich der Elvis Eifel aus dem Radio.
2: Okay, habe ich mir schon gedacht.
3: Gut. War nur ein Spaß.
2: Okay, alles klar.
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1: Herzschmerz im Rockformat. Jetzt hier an diesem Dienstagnachmittag bei der Monique mit Marillion und Kaylee.

0: The Ronettes, Be My Baby. Dienstagnachmittag gehört bei Radio Mixtape. Nachher hören wir noch mal mehr von einem oder in diesem Fall einer von euch Radio Mixtape Hörer und Hörerinnen. Welches euer erstes Auto war, ja? Das ist ja unser Thema diese Woche. Jetzt, weil er gerade mal reingekommen ist, der Kollege Stefan Kaiser. Genau, komm her. Jetzt erzählst du mal bitte über dein erstes Auto und über die Musik. Ich ahne übrigens schon was. Über die Musik, die du damals darin gehört und gefeiert hast. Und ich sehe, das ist auch ganz dein Thema.
1: Ach Moni, das ist aber auch ein emotionales Thema, das erste Auto. Ja? Man wird es nie vergessen. Grüß dich erstmal. Also meiner hatte 26 PS. 26, aber hat mich überall hingefahren. Mein Gras- oder froschgrüner Renault R4 mit Revolverschaltung, mit Choke, Baujahr 68. Das Ding, ich sehe ihn, ich habe dieses haptische Gefühl noch genau vor mir. Und der wird ja heute hoch gehandelt, ne? Sag mal nix. Und ja, was lief im Radio? Und Radio hatte der überhaupt nicht. Nein, das war gar nicht vorgesehen. Und es ist die Musik von den Doors gewesen, die mich damals, ich habe 1982 den Führerschein gemacht, schon sehr fasziniert hat. Und du würdest mir, liebe Moni, einen Riesengefallen tun, wenn du jetzt vielleicht Light My Fire spielen würdest.
0: So?
1: Für meinen froschgrünen R4. Machst du?
0: Na klar.
1: Ach, ich liebe dich.
0: Ja, glaube ich dir.

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0: Hallo mit Tracy Chapmans Fast Car hier bei Radio Mixtape am Dienstagnachmittag. Jetzt Fast Musik. Da liegen im Gang zu mit Bonnie M. und Ma Baker.
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0: Ihr hört den Soundtrack deines Lebens am Dienstagnachmittag. Radio Mixtape mit der Monique macht gleich nach den News weiter. Unter anderem mit Reggae Pop von 10cc. Bis gleich.
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2: Mit Thorsten Adolfs. Guten Tag. Leistungsmäßig rutschen die Schülerinnen und Schüler in Deutschland weiter ab. In Paris wurde heute die neue PISA-Studie vorgestellt und Deutschland erreicht dabei einen neuen Tiefststand. Jetzt gibt es Forderungen nach Konsequenzen und einem Bildungsgipfel. Die SPD-Bundestagsfraktion fordert, dass Bund, Länder und Kommunen gemeinsam Konsequenzen ziehen. Lena Bauer aus der Nachrichtenredaktion. Das größte Problem liegt bei der Chancengerechtigkeit.
3: Ja, laut den Studienergebnissen hängt der Schulerfolg in Deutschland weiter stark vom Elternhaus ab. Seit 2015 ist diese Kluft demnach sogar wieder größer geworden. Bundesbildungsministerin Prien sagt, das sei nicht hinnehmbar. Sie fordert mehr frühe Förderung und will Geld gezielter an Schulen geben, die besonders große Probleme haben. Auch Grüne, Linke, Lehrerverbände und das Kinderhilfswerk verlangen mehr Einsatz gegen Bildungsungleichheit.
2: Das Ergebnis der PISA-Studie fällt für die Schülerinnen und Schüler in Deutschland insgesamt so schlecht aus wie noch nie. Wie schneiden sie denn im internationalen Vergleich ab?
3: Deutschland liegt international nur noch nahe am Durchschnitt. Teilgenommen haben 15-Jährige in rund 90 Ländern und Volkswirtschaften. Vorn liegen wieder Singapur und vier chinesische Regionen. Auffällig ist der Abstand beim Lesen. In Deutschland erreichen nur knapp 70% der Schülerinnen und Schüler das Mindestniveau. Zum Vergleich, in China sind es über 90.
2: Dankeschön, Lena. Und jetzt weitere Meldungen in der Zusammenfassung. Die SPD im Düsseldorfer Landtag fordert nach den Sabotageaktionen auf das Stromnetz eine Taskforce für die kritische Infrastruktur. Eine solche Spezialeinheit könne Gefährdungen besser identifizieren, Schutzmaßnahmen koordinieren und für verbindliche Sicherheitsstandards sorgen, sagte Fraktionschef Ott. Er warnt davor, den Schutz der kritischen Infrastruktur privat zu organisieren. Das BSW schlägt für Sachsen-Anhalt einen überparteilichen Ministerpräsidenten vor. Ein unabhängiger Kandidat sei der letzte Strohhalm, wenn man sowohl eine faschistische Regierung als auch eine Blockade im Land verhindern wolle, heißt es. Von den Grünen dort heißt es, man sei offen für diesen Vorschlag. Nach dem Feuer mit 11 Verletzten in einem Mehrfamilienhaus in Moers wird gegen einen 55 Jahre alten Bewohner wegen versuchten Mordes ermittelt. Der Mann soll den Brand in seiner Wohnung im 5. Stock vorsätzlich gelegt haben. Die Feuerwehr musste in der Nacht auf Montag 77 Bewohner retten. Wer seinen Stromverbrauch geschickt plant, könnte bald deutlich weniger bezahlen. Experten sagen, dass wir in Deutschland Milliarden einsparen könnten, wenn wir bei der Technik endlich aufholen würden. In den meisten Haushalten hängen immer noch die alten analogen Zähler. Um sparen zu können, wenn der Strom billig ist, braucht man aber sogenannte Smart Meter, also digitale Stromzähler. Nach Angaben des Energiekonzerns E.ON hinken wir beim Einbau der modernen Geräte im EU-Vergleich aber hinterher. Gespart werden kann über Smart Meter, wenn Geräte wie Waschmaschinen oder Geschirrspüler dann eingeschaltet werden, wenn Strom gerade günstig ist, also zum Beispiel mittags oder nachts. Die Politik hat den Austausch mittlerweile zur Pflicht gemacht. Der Umbau soll bis 2030 größtenteils erledigt sein.
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2: Noch kommt die Sonne einigermaßen durch. Am Abend zieht es sich von den Niederlanden her aber zu und dann beginnt es zu regnen. Gummersbach meldet im Moment 26 Grad und Emmerich 24. Morgen viele Wolken, wenig Sonne und nachmittags ein paar Schauer. Dann nur noch bis 21 Grad.
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2: Und das sind die Staus mit dem größten Zeitverlust. A1 Euskirchen-Dortmund zwischen Köln-Bocklemünd und Kreuz-Leverkusen-West 7 Kilometer 20 Minuten. A57 Köln-Nimwegen zwischen Bovard und Krefeld-Gartenstadt 10 Kilometer 56 Minuten. Und A59 Dinslaken-Duisburg zwischen Duisburg-Marxloh und Kreuz-Duisburg 3 Kilometer. Da kommen 22 Minuten obendrauf.
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0: Und jetzt kommen Sommererinnerungen hoch, gar nicht so weit weg. Gestern gab es ja noch irgendwie so ein One-Hit-Wonder, so ein One-Hit-Sommertag mit knapp 29 Grad. Mal ein kleines Intermezzo, ansonsten denken wir an die Sommerferien. Die waren lang, die waren schön und auch sehr,

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Was dieser Klassiker von Benny King am 24. April 1961 auf den Markt kam, waren diese drei Gründungsmitglieder dieser Band, dieser Girlgroup, nämlich Bananarama, tatsächlich noch Babys, beziehungsweise eine davon war überhaupt noch gar nicht geboren. Aus 1984, Bananarama und Robert De Niro's Waiting

0: Goo Dolls waren im Sommer noch auf US-Tour und treten auch noch regelmäßig auf Festivals auf. Dienstagnachmittag, Monique van Schijnl hier.
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0: Wie ein 60er Soul-Flop zum 80er Klassiker wurde.
2: Wenn man heute fragt, wie klangen eigentlich diese 80er, dann genügen wenige Sekunden. Tainted Love ist purer 80s Synthie-Pop und untrennbar mit Soft Cell verbunden.
3: Aber der Song ist viel älter. Zuerst aufgenommen 1964 von der amerikanischen Soul-Sängerin Gloria Jones.
2: Und veröffentlicht auch nur als B-Seite, allerdings ohne großen Erfolg. Der Song war praktisch schon vergessen. Fast. Denn in England bekam Tainted Love auf dubiosem Wege ein zweites Leben. Angeblich soll Anfang der 70er ein Matrose die Single in einem Club gegen Kippen getauscht haben.
3: Und dieser Laden gehörte zur sogenannten Northern Soul-Szene. Dort haben sie am liebsten zu alten Soul-Platten gefeiert und der Song wurde Kult. Gloria war mittlerweile nach England umgezogen und hatte ihren Song 1976 sogar neu aufgenommen. 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Produzent damals Mark Bolan, der Kopf von T-Rex, mit dem sie auch zusammen war.
2: Und sie saß auch am Steuer mit ihm als Beifahrer, als ihr Mini Cooper 1977 in London von der Straße abkommt. Bolan stirbt, sie überlebt leicht verletzt.
3: Danach zieht sich Gloria weitgehend aus dem Musikgeschäft zurück und erlebt nur aus der Ferne, wie Soft Cell 1981 ihren Song zum Mega-Hit machen.
2: Denn auch Dave Ball und Mark Almond verbrachten ihre Jugend in besagten Soul-Clubs. Das Duo nahm den Song, verbannte jedes organische Instrument und machte daraus dieses eiskalte, geniale Stück 80-Sound, das heute jeder kennt.
3: Und den gibt's jetzt auf Radio Mixtape. Soft Cell und Tainted Love.
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3: Ein langsamer Soundtrack deines Lebens zum absolut genießen. George Michael, A Different Corner, jetzt hier an diesem Dienstagnachmittag.

Das hier, Radio Mixtape, das Ding hier, habe ich schon ewig nicht mehr gehört, aber ich erinnere mich natürlich, das war ungewöhnlich und auffällig in den 80ern, nämlich ein Disco-Stück, ihr hört da schon ein bisschen funky dabei, dazu Rap-Part, In Deep, Last Night, DJ Save My Life.

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0: 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Rund um die Uhr ist Radio Mixtape natürlich auch auf Social Media unterwegs, das ist völlig klar. Facebook ja und auch bei Instagram. Folgt uns auch gerne da. Radio Mixtape Official ist das. Und da seht ihr aktuell gerade Bilder von den ersten Autos der Radio Mixtape Moderatoren. Ja, als Anregung dafür, dass ihr uns da von euren ersten Autos erzählt und auch welche Musik ihr damals in euren ersten Autos gefeiert und laut gehört habt. Petra hat da unter anderem geschrieben unter dem Post, dass ihr erstes Auto auch ein Peugeot 205 war, wie bei Lissy übrigens. Bei Petra dann mit Sportversion, mit Sportlerlenkrad. Und das hat sie dann noch verziert mit Aufklebern, nämlich mit Eishockey-Aufklebern. Liebe Petra, falls du das ja jetzt gerade hörst, schick uns gerne ein Foto davon, wenn du da eins von hast. Und schreib vor allen Dingen, welche Musik du damals in deinem sportlichen Peugeot 205 gehört hast. Könnt ihr auch alles machen, ja, über unsere Radio Mixtape Hotline 0800 65 75 85 0. Was war euer erstes Auto inklusive Erinnerungen und Musik damals? Ich bin gespannt.
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0: Monique von Scheindl hier. Ich bin jetzt raus. Es geht musikalisch nach den Nachrichten aber weiter mit Frauenpower. Nämlich mit Blondie und den Eurythmics. Schönen Abend noch und bis morgen.
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2: Mit Thorsten Adolfs. Guten Tag. Rauchen ist ungesund und birgt ein großes Gesundheitsrisiko. Das ist nicht neu. Aber auch das Passivrauchen ist schädlich und die Folgen können gravierend sein. Das steht in einer aktuellen Studie, die in der Fachzeitschrift The Lancet veröffentlicht wurde. Das Passivrauchen hat demnach allein 2023 weltweit zu fast 1,7 Millionen Todesfällen unter Nichtrauchern geführt. Besonders betroffen sind demnach Kinder. Lena Bauer aus der Nachrichtenredaktion. Wie groß ist das Problem?
3: Über 2,7 Milliarden Menschen weltweit waren laut Studie 2023 Passivrauch ausgesetzt. Mehr als jede vierte betroffene Person war ein Kind. Bei Kindern trug die Belastung durch Passivrauch außerdem laut Studie zu rund 5,2 Millionen Atemwegsinfektionen bei. Rechnet man die Menschen, die aktiv rauchen, dazu, kommen die Studienautoren auf insgesamt geschätzt 8 Millionen Menschen, die weltweit an den Folgen von Tabakrauch gestorben sind.
2: Das sind die Zahlen. Was zeigt die Studie darüber hinaus noch?
3: Die Studie macht deutlich, eine sichere Dosis beim Einatmen von Passivrauch gibt es nicht. Frauen sind außerdem überproportional betroffen, besonders in Regionen, in denen nur wenige Frauen selbst rauchen. Die Studienautoren fordern deswegen weltweit mehr Nichtraucherschutzgesetze und insgesamt bessere Schutzmaßnahmen. Und das nicht nur in der Öffentlichkeit, sondern auch in privaten Räumen.
2: Danke, Lena. Und jetzt weitere Meldungen im Überblick. Nach der Festnahme des Tatverdächtigen im Zusammenhang mit den Angriffen auf die Stromversorgung gehen die Ermittlungen weiter. Die Polizei will ausschließen, dass es noch mehr Täter gibt. Der 48-Jährige, der in der Nähe des Umspannwerks in Weißweiler gefasst wurde, hatte bei seiner Festnahme nach Angaben der Ermittler Sprengmittel bei sich. 25 Jahre nach dem ersten PISA-Schock sind Schülerinnen und Schüler laut der aktuellen PISA-Studie noch schlechter als damals. Die SPD-Bundestagsfraktion fordert deshalb ein Krisentreffen auf Bundesebene. Bei einem solchen Treffen müssten konkrete gemeinsame Konsequenzen aus den Ergebnissen gezogen werden. Die Tatsache, dass die Länder für die Bildungspolitik zuständig sind, dürfe keine Ausrede für Stillstand sein, sagte Fraktionsvize Schmidt. Kreml-Chef Putin hat mit US-Präsident Trump telefoniert. Er habe Trump zugesichert, dass Russland keine aggressiven Pläne in Bezug auf Europa habe. Das hat Putins außenpolitischer Berater Uschakow gesagt. Russland hatte die Ukraine vor gut 4,5 Jahren attackiert. Nennenswerte Fortschritte in Richtung einer Friedenslösung gibt es seitdem nicht. Die Preise an den Tankstellen könnten noch weiter steigen, denn der Ölpreis nähert sich wieder der 100-Dollar-Marke. Das liegt daran, dass die Spannungen im Nahen Osten weiter zunehmen. Besonders kritisch ist, dass wichtige Transportwege betroffen sind und durch Angriffe der Houthi-Milizen im Jemen Brände in Ölanlagen ausgebrochen sind. Das befeuert die Sorge, dass die Versorgung schwieriger wird. Beim Erdgas sieht die Preisentwicklung nicht besser aus. Es bleibt also erst einmal ungemütlich, was die Kosten für Energie angeht, weil der Markt extrem nervös auf jede neue Nachricht aus der Region reagiert.
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2: Noch kommt die Sonne einigermaßen durch. Am Abend zieht es sich von den Niederlanden her aber zu und dann beginnt es zu regnen. Gummersbach meldet im Moment 26 Grad und Emmerich 24. Morgen viele Wolken, wenig Sonne und nachmittags ein paar Schauer. Dann nur noch bis 21 Grad.
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2: Und hier dauert es gerade am längsten. A3 Oberhausen-Köln zwischen Kreuz Breitscheid und Mettmann 5 Kilometer, 44 Minuten plus. A44 Düsseldorf-Essen zwischen Reichswaldallee und Kreuz Ratingen-Ost 2 Kilometer, 24 Minuten. Und A565 Bonn-Meckenheim zwischen Bonn-Hartberg und Meckenheim-Nord 4 Kilometer. Da dauert es 45 Minuten länger.
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Und ich habe Mixtapes selber gemacht und habe auch welche bekommen von Freunden. 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
20: Mit Thorsten Adolfs. Guten Abend. Die Polizei hat in der Nähe von Aachen den mutmaßlichen Stromnetzsaboteur gefasst. NRW-Innenminister Reul sagte, dass der Mann seine gefährlichen Anschläge fortsetzen wollte. Er sei bei einem Großeinsatz von einer aufmerksamen Polizistin gestoppt worden. Mehr zum Thema von Lena Bauer.
21: Der Mann soll Stromleitungen in der Nähe von Kohlekraftwerken in NRW, Brandenburg und Sachsen sabotiert haben. Der 48-Jährige wurde bei Weißweiler festgenommen, als er sich in der Nähe des dortigen Kraftwerks aufhielt. Laut Landesinnenminister Reul sind Spekulationen über psychische Probleme oder eine mögliche Bezahlung durch Dritte zum jetzigen Zeitpunkt reine Kaffeesatzleserei. Bei seiner Festnahme leistete der Tatverdächtige keinen Widerstand. In einem Zelt, das sich im Unterholz in der Nähe des Kraftwerks befand, entdeckten die Beamten noch mehr gefährliche Sprengladungen. Im Moment wird geprüft, ob es weitere Tatverdächtige gibt. Man gehe zurzeit aber von einem Einzeltäter aus, heißt es aus Ermittlerkreisen. Zu den Hintergründen und zum möglichen Motiv wurden noch keine Angaben gemacht. Das alles soll in den anstehenden Vernehmungen geklärt werden.
20: Und jetzt weitere Nachrichten im Überblick. Fachleute haben die PISA-Testergebnisse als Schock bezeichnet. Hintergrund ist die neue PISA-Studie der OECD. Demnach haben 15-jährige Schüler aus Deutschland bei der Untersuchung im vergangenen Jahr so schlecht abgeschnitten wie noch nie. Untersucht wurden Leistungen in Lesen, Mathe und in den Naturwissenschaften. Durch eine technische Störung gibt es gerade an einigen britischen Flughäfen massive Probleme. Nach Angaben des Flugdatenportals Flightradar24 fielen bis zum frühen Abend rund 300 Verbindungen aus. Auch an deutschen Airports machten sich die Probleme bemerkbar. Es wurden unter anderem Flüge von Frankfurt und Düsseldorf nach London gestrichen. Das BSW schlägt für Sachsen-Anhalt einen überparteilichen Ministerpräsidenten vor. Das sei der letzte Strohhalm, wenn man sowohl eine faschistische Regierung als auch eine Blockade im Land verhindern wolle. Von den Grünen dort heißt es, man sei offen für diesen Vorschlag. In der Fußball-Bundesliga rollt schon seit anderthalb Wochen wieder der Ball. Heute Abend geht es dann auch wieder in der Champions League los. Von den vier deutschen Teams muss heute nur der BVB ran. Die Dortmunder empfangen zum Auftakt Villarreal. Danny Hoppe hat den Ausblick.
4: Die letzte Champions-League-Saison möchte man in Dortmund ganz schnell abhaken und vergessen. Da hatte man es nicht mal ins Achtelfinale geschafft und sich dadurch viele eingeplante Millionen durch die Lappen gehen lassen. Jetzt also der neue Anlauf. Der Start in die neue Bundesliga-Saison lief gut aus Dortmunder Sicht. Mit 2 Siegen aus 2 Spielen steht man ganz ungewohnt mal wieder vor den Bayern. Dazu hat man auch die erste DFB-Pokalrunde überstanden. Jetzt will man natürlich auch gegen Villarreal mit einem Erfolg in die Königsklasse starten. Und die Chancen stehen gut. Bei den Spaniern läuft es bisher noch gar nicht. Dazu gab es das Duell schon in der letzten Champions-League-Saison. Das gewann der BVB mit 4:0.
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20: In den nächsten Stunden zieht von Westen ein Regengebiet nach NRW. In der Nacht breitet sich der Regen dann weiter aus. Im Moment melden Heinsberg 24 und Detmold 25 Grad. Morgen viele Wolken, nur selten Sonne und nachmittags neue Schauer, dann bis 21 Grad.
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20: Und hier dauert es gerade ganz besonders lang. A2 Oberhausen-Dortmund zwischen Kreuz Oberhausen und Bottrop 3 Kilometer 38 Minuten. A3 Oberhausen-Köln zwischen Kreuz Breitscheid und Mettmann 4 Kilometer 39 Minuten. Und A565 Bonn-Meckenheim zwischen Bonn-Hartberg und Meckenheim-Nord 5 Kilometer Stau und 29 Minuten Zeitverlust.
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0: eures Lebens und der Musik dazu. Frank aus Düsseldorf hat sich heute bei uns gemeldet.
1: Das war ein 79er Chevrolet Camaro. Den habe ich 1988 gekauft. Ich war da gerade eine Woche von der Bundeswehr weg.
0: Und was lief für Musik damals? Erinnerst du dich, Frank?
1: Also was ganz cool war, als ich den 2015 wieder mehr oder weniger fit gemacht habe, lief von Donna Summer Love to Love You Baby. Und hab die Batterie angeklemmt und das lief dann bei mir im Autoradio über Kassette. Und das fand ich dann ganz nett irgendwie.
0: Und jetzt seid ihr natürlich dran. Was war denn euer allererster? Schickt uns eine Sprachnachricht über radiomixtape.de. Foto geht auch, alles über radiomixtape.de über die App oder ruft uns an unter 0800 65 75 85 0. Schönen Abend noch und bis morgen.
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1: Susanne Vega ist die Mutter der MP3.
2: Susan Vega war 1987 eine der Top-Newcomer. Ihr Song Luca, ein Riesenhit.
3: Auf dem zugehörigen Album war als letzter Song ein ziemlich ungewöhnliches Stück enthalten, das Popgeschichte schreiben sollte. Das Besondere? Es ist eine reine A-Cappella-Aufnahme. Nur Susannes Stimme, sonst nichts.
2: Es ist die etwas melancholische Story von jemand, der in einem Restaurant auf den Zug wartet und dabei seinen Gedanken und Beobachtungen nachhängt. Jahre später entdeckt das britische Produzentenduo DNA, dass der Song ganz hervorragend mit einem Dancebeat zusammenpasst und veröffentlicht ihn illegal als Bootleg.
3: Susanne war sich erst nicht sicher, ob sie klagen oder gratulieren sollte. Ihre Plattenfirma überzeugte sie dann aber, das Letztere zu tun, veröffentlichte den Song offiziell und bescherte ihr einen weiteren Welthit.
2: Und das war's noch nicht. Der deutsche Entwickler Karl-Heinz Brandenburg vom Fraunhofer-Institut nutzte Tom Steiner als Testreferenz, um die Komprimierung des MP3-Formats zu entwickeln und zu perfektionieren. Das erzählte er Susan später sogar persönlich.
4: I didn't know this, at the time, but I guess it came out in a magazine. So I took my daughter to school one day and one of the parents said, congratulations on being the mother of the MP3. I knew what an MP3 was, but I didn't know that I had any connection. So I looked at the article in Business Week or something, and it said that I was the mother of the MP3 because Karl-Heinz Brandenburg had used my song, Tom's Diner, to refine the MP3. And I actually did meet him, and he told me that this is the truth.
3: Und so wurde Susanne Vega zur inoffiziellen Mutter der MP3. Tom's Diner gibt es übrigens wirklich. New York, Ecke Broadway, 112. Straße. Dort kann man sich bis heute bei Bagels und Kaffee inspirieren lassen. So wie Susanne damals. Und jetzt hier auf Radio Mixtape.
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1: Hallo, schönen Dienstagabend. Stefan Kaiser hier, wir lassen ja nicht locker. Nach der Nachfrage eures allerersten Autos, eures Lebens und der Musik dazu. Frank aus Düsseldorf hat sich heute bei uns gemeldet.
2: Das war ein 79er Chevrolet Camaro. Den habe ich 1988 gekauft. Ich war da gerade eine Woche von der Bundeswehr weg.
1: Und was lief für Musik damals? Erinnerst du dich, Frank?
2: Also was ganz cool war, als ich den 2015 wieder mehr oder weniger fit gemacht habe, lief von Donna Summer Love to Love You Baby. Und hab die Batterie angeklemmt und das lief dann bei mir im Autoradio über Kassette. Und das fand ich dann ganz nett irgendwie.
1: Und jetzt seid ihr natürlich dran. Was war denn euer allererster? Schickt uns eine Sprachnachricht über radiomixtape.de. Foto geht auch, alles über radiomixtape.de, über die App oder ruft uns an unter 0800 65 75 85 0. Schönen Abend noch und bis morgen.
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1: Suzanne Vega ist die Mutter der MP3.
2: Susan Vega war 1987 eine der Top-Newcomer. Ihr Song Luca, ein Riesenhit.
3: Auf dem zugehörigen Album war als letzter Song ein ziemlich ungewöhnliches Stück enthalten, das Popgeschichte schreiben sollte. Das Besondere? Es ist eine reine A-Cappella-Aufnahme. Nur Suzannes Stimme, sonst nichts.
4: I am sitting in the morning at the diner on the corner.
2: Es ist die etwas melancholische Story von jemand, der in einem Restaurant auf den Zug wartet und dabei seinen Gedanken und Beobachtungen nachhängt. Jahre später entdeckt das britische Produzentenduo DNA, dass der Song ganz hervorragend mit einem Dancebeat zusammenpasst und veröffentlicht ihn illegal als Bootleg.
3: Suzanne war sich erst nicht sicher, ob sie klagen oder gratulieren sollte. Ihre Plattenfirma überzeugte sie dann aber, das Letztere zu tun, veröffentlichte den Song offiziell und bescherte ihr einen weiteren Welthit.
2: Und das war's noch nicht. Der deutsche Entwickler Karl-Heinz Brandenburg vom Fraunhofer Institut nutzte Tom Steiner als Testreferenz, um die Komprimierung des MP3-Formats zu entwickeln und zu perfektionieren. Das erzählte er Susan später sogar persönlich.
5: I didn't know this, at the time, but I guess it came out in a magazine. So I took my daughter to school one day and one of the parents said, "Congratulations on being the mother of the MP3." I knew what an MP3 was, but I didn't know that I had any connection. So I looked at the article in Business Week or something, and it said that I was the mother of the MP3 because Karl-Heinz Brandenburg had used my song, Tom's Diner, to refine the MP3. And I actually did meet him, and he told me that this is the truth.
3: Und so wurde Suzanne Vega zur inoffiziellen Mutter der MP3. Tom's Diner gibt es übrigens wirklich. New York, Ecke Broadway, 112. Straße. Dort kann man sich bis heute bei Bagels und Kaffee inspirieren lassen. So wie Suzanne damals. Und jetzt hier auf Radio Mixtape.
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